Also wie gesagt, wenn ihr Eltern seid, eure Kinder am besten hoffentlich nicht die Träume von euch verwirklichen. Das war meine Bitte, gell? Und auch jeder soll das machen, was er will. Auch jeder, wie er will, gell? Auch jeder, wie er will. Das ist immer gut. So, traut euch mitsingen, hey!

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1: Am Mikrofon Renate Blaschetta. Dobar dan. Schuldenabbau durch Verkauf von Wohnbaudarlehen. Das Land Burgenland hat nach eigenen Angaben Verbindlichkeiten von 50 Millionen Euro getilgt. Mit dem erfolgreichen Rückkauf der Wohnbaudarlehen bauen wir gezielt Schulden ab. Das stärkt unsere Finanzkraft nachhaltig und gibt uns die nötigen Spielräume für Investitionen in Gesundheit, Pflege und Infrastruktur. So Landeshauptmann Hans-Peter Doskozil in einer Presseaussendung. Sowohl die ÖVP als auch die FPÖ kritisieren die Finanzpolitik der Landesregierung. Trockenheit und Schädlinge setzen heimischen Wäldern zu. Aufgrund der Hitze und der geringen Niederschläge verlieren viele Laubbäume bereits jetzt ihre Blätter. Dies ist ein Schutzmechanismus, um Wasser zu sparen. Ein weiteres Problem bilden Schädlinge wie die aus Nordamerika stammende invasive Eichennetzwanze. Sie verursacht Blattschäden, die den Baum schwächen und die Samenproduktion vermindern. 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
1: Am Mikrofon Renate Blaschetta. Dobar dan. Burgenländerin, Staatsmeisterin im Tennisdoppel. Bei den Tennis-Staatsmeisterschaften in Oberpullendorf sicherte sich die 18-jährige Leonie Rabel aus Rohrbach zusammen mit der Kärntnerin Claudia Gasparovic den Sieg im Damendoppel. Der Mattersburger Alexander Gschiel gewann zweimal Bronze, im Herren-Einzel und im Herren-Doppel. Die Win-Today-Open-Tennismeisterschaften wurden vergangenes Wochenende zum 18. Mal in Oberpullendorf abgehalten. Ferialjobs. Was ist zu beachten? Die Arbeiterkammer hat für Jugendliche, die jünger als 18 Jahre sind und sich in den Ferien etwas dazu verdienen wollen, folgende Regeln festgelegt. Die erlaubte Arbeitszeit beträgt 40 Stunden pro Woche. Das Arbeitsverhältnis muss schriftlich vereinbart werden. Die Bezeichnung der Tätigkeit, der Arbeitsort, die Arbeitszeiten und die Bezahlung müssen im Vertrag genannt werden. 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
1: Am Mikrofon Renate Blaschetta. Dobar dan. Schuldenabbau durch Verkauf von Wohnbaudarlehen. Das Land Burgenland hat nach eigenen Angaben Verbindlichkeiten von 50 Millionen Euro getilgt. Mit dem erfolgreichen Rückkauf der Wohnbaudarlehen bauen wir gezielt Schulden ab. Das stärkt unsere Finanzkraft nachhaltig und gibt uns die nötigen Spielräume für Investitionen in Gesundheit, Pflege und Infrastruktur. So Landeshauptmann Hans-Peter Doskozil in einer Presseaussendung. Sowohl die ÖVP als auch die FPÖ kritisieren die Finanzpolitik der Landesregierung. Trockenheit und Schädlinge setzen heimischen Wäldern zu. Aufgrund der Hitze und der geringen Niederschläge verlieren viele Laubbäume bereits jetzt ihre Blätter. Dies ist ein Schutzmechanismus, um Wasser zu sparen. Ein weiteres Problem bilden Schädlinge wie die aus Nordamerika stammende invasive Eichennetzwanze. Sie verursacht Blattschäden, die den Baum schwächen und die Samenproduktion vermindern. 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
1: Am Mikrofon Renate Blaschetta. Dobar dan. Burgenländerin, Staatsmeisterin im Tennisdoppel. Bei den Tennis-Staatsmeisterschaften in Oberpullendorf sicherte sich die 18-jährige Leonie Rabel aus Rohrbach zusammen mit der Kärntnerin Claudia Gasparovic den Sieg im Damendoppel. Der Mattersburger Alexander Gschiel gewann zweimal Bronze, im Herren-Einzel und im Herren-Doppel. Die Win-Today-Open-Tennismeisterschaften wurden vergangenes Wochenende zum 18. Mal in Oberpullendorf abgehalten. Ferialjobs. Was ist zu beachten? Die Arbeiterkammer hat für Jugendliche, die jünger als 18 Jahre sind und sich in den Ferien etwas dazu verdienen wollen, folgende Regeln festgelegt. Die erlaubte Arbeitszeit beträgt 40 Stunden pro Woche. Das Arbeitsverhältnis muss schriftlich vereinbart werden. Die Bezeichnung der Tätigkeit, der Arbeitsort, die Arbeitszeiten und die Bezahlung müssen im Vertrag genannt werden. 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

0: Es ist 7 Uhr.
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2: Am Mikrofon Renate Blaschetta. Dobar dan. Schuldenabbau durch Verkauf von Wohnbaudarlehen. Das Land Burgenland hat nach eigenen Angaben Verbindlichkeiten von 50 Millionen Euro getilgt. Mit dem erfolgreichen Rückkauf der Wohnbaudarlehen bauen wir gezielt Schulden ab. Das stärkt unsere Finanzkraft nachhaltig und gibt uns die nötigen Spielräume für Investitionen in Gesundheit, Pflege und Infrastruktur. So Landeshauptmann Hans-Peter Doskozil in einer Presseaussendung. Sowohl die ÖVP als auch die FPÖ kritisieren die Finanzpolitik der Landesregierung. Trockenheit und Schädlinge setzen heimischen Wäldern zu. Aufgrund der Hitze und der geringen Niederschläge verlieren viele Laubbäume bereits jetzt ihre Blätter. Dies ist ein Schutzmechanismus, um Wasser zu sparen. Ein weiteres Problem bilden Schädlinge wie die aus Nordamerika stammende invasive Eichennetzwanze. Sie verursacht Blattschäden, die den Baum schwächen und die Samenproduktion vermindern. 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
1: Am Mikrofon Renate Blaschetta. Dobar dan. Burgenländerin, Staatsmeisterin im Tennisdoppel. Bei den Tennis-Staatsmeisterschaften in Oberpullendorf sicherte sich die 18-jährige Leonie Rabel aus Rohrbach zusammen mit der Kärntnerin Claudia Gasparovic den Sieg im Damendoppel. Der Mattersburger Alexander Gschiel gewann zweimal Bronze, im Herren-Einzel und im Herren-Doppel. Die Win-Today-Open-Tennismeisterschaften wurden vergangenes Wochenende zum 18. Mal in Oberpullendorf abgehalten. Ferialjobs. Was ist zu beachten? Die Arbeiterkammer hat für Jugendliche, die jünger als 18 Jahre sind und sich in den Ferien etwas dazu verdienen wollen, folgende Regeln festgelegt. Die erlaubte Arbeitszeit beträgt 40 Stunden pro Woche. Das Arbeitsverhältnis muss schriftlich vereinbart werden. Die Bezeichnung der Tätigkeit, der Arbeitsort, die Arbeitszeiten und die Bezahlung müssen im Vertrag genannt werden. 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
1: Am Mikrofon Renate Blaschetta. Dobar dan. Schuldenabbau durch Verkauf von Wohnbaudarlehen. Das Land Burgenland hat nach eigenen Angaben Verbindlichkeiten von 50 Millionen Euro getilgt. Mit dem erfolgreichen Rückkauf der Wohnbaudarlehen bauen wir gezielt Schulden ab. Das stärkt unsere Finanzkraft nachhaltig und gibt uns die nötigen Spielräume für Investitionen in Gesundheit, Pflege und Infrastruktur. So Landeshauptmann Hans-Peter Doskozil in einer Presseaussendung. Sowohl die ÖVP als auch die FPÖ kritisieren die Finanzpolitik der Landesregierung. Trockenheit und Schädlinge setzen heimischen Wäldern zu. Aufgrund der Hitze und der geringen Niederschläge verlieren viele Laubbäume bereits jetzt ihre Blätter. Dies ist ein Schutzmechanismus, um Wasser zu sparen. Ein weiteres Problem bilden Schädlinge wie die aus Nordamerika stammende invasive Eichennetzwanze. Sie verursacht Blattschäden, die den Baum schwächen und die Samenproduktion vermindern. 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
4: Šönen guten Morgen, dobro jutro. 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Um 8.03 Uhr ist es bewölkt bei 22 Grad. Meist überwiegt doch der freundliche und sonnige Wettercharakter heute, auch wenn bereits früh dünne, hohe Wolkenfelder durchziehen. Erst im Laufe des Nachmittages werden die Wolken dann auch dichter. Der Wind weht in der Nordhälfte zunehmend lebhaft bis stark aus West. Und die Tageshöchsttemperaturen können sich heute zwischen 28 und höchstens 31 Grad erwarten.
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4: Einen schönen guten Tag allen. Noch ein Sommertag bei Radio Mora, der 7. Juli steht bevor. Was erwartet uns heute alles? Lassen wir uns überraschen. Fest steht aber, dass unsere Memo-Sendung heute bis 11 Uhr live on air ist. Mit Jelica Saček am Mikrofon. 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Ich freue mich, dass Sie alle mit am Boot sind heute Dienstag am 7. Juli.

Schönen Dienstag allerseits um 8.14 Uhr und auch Tag der Schokolade. Nämlich über diese beliebte Nascherei reden wir in unseren Genussminuten um circa dreiviertel elf. Bis dahin füllen wir unsere zweite Memo-Sendung diese Woche mit viel bunter, mehrsprachiger Musik, aktuellen Infos und Nachrichten, spannenden Themen. Als Tagesthema kommt heute die Premiere des Musicals Sound of Music der jungen Initiative Kroatisch Minihof, Mlada Initiativa Mjenovo. 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Dobro nam došli, herzlich willkommen in der Welt von Radio Mora.

Das war die Musik von Caramel und jetzt, reden wir nicht vom Fußball, aber erwähnen vielleicht so am Rande, dass Belgien doch gegen USA 4-1 gewonnen hat. Für alle, die nicht den Match nicht geschaut haben und irgendwie vom WM nach gewissen Entscheidungen und das all, also was passiert ist, irgendwie sich ab also geschaut haben und nicht mehr WM-Fans sind, ja, aber wir reden jetzt zu einem anderen Thema hier bei uns im Radio Mora-Programm. Wir werfen gemeinsam einen Blick auf die Veranstaltungen in unserer Region. Die Familie Rohrer zum Beispiel bietet in Zusammenarbeit mit der Keramikkünstlerin Astrid Zenger mehrere Termine für einen Workshop an, bei dem Teilnehmerinnen und Teilnehmer einen Weinkühler aus Ton selbst modellieren können. Nebenbei wird Wein und Traubensaft verkostet. Der nächste Termin ist diesen Donnerstag, also übermorgen, ab 18 Uhr im Hof des Weinbaus der Familie Rohrer in Lutzmannsburg. 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Dann gibt es auch eine Empfehlung aus Lockenhaus. Vom 9. bis 18. Juli findet in der Pfarrkirche Lockenhaus wieder das renommierte Kammermusikfest Lockenhaus statt. Den Auftakt gestalten am 9. Juli, also übermorgen Donnerstag, Sir Andras Schiff mit einem Solokonzert sowie am Abend gemeinsam mit Chloe Yeung-Moon. Am 10. Juli stehen Heinz Hollinger, Annalena Elbert und das Trio Gaspard auf der Bühne. Bis zum 18. Juli erwarten die Besucher weitere hochkarätig besetzte Kammermusikkonzerte. 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Dann hätte ich noch eine Empfehlung für Sie. Und zwar vom 9. bis 12. Juli lädt Deutschkreuz wieder zum Rotweinfestival Mittelburgland ein. 4 Tage lang dreht sich alles um die Rotweine des Blaufränkischlandes. Höhepunkte sind die Tage der offenen Kellertür am Freitag und Samstag, bei denen zahlreiche Winzer ihre Weinkeller öffnen und zur Verkostung einladen. 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
1: Am Mikrofon Renate Blaschetta. Dobar dan. Burgenländerin, Staatsmeisterin im Tennisdoppel. Bei den Tennis-Staatsmeisterschaften in Oberpullendorf sicherte sich die 18-jährige Leonie Rabel aus Rohrbach zusammen mit der Kärntnerin Claudia Gasparovic den Sieg im Damendoppel. Der Mattersburger Alexander Gschiel gewann zweimal Bronze, im Herren-Einzel und im Herren-Doppel. Die Win-Today-Open-Tennismeisterschaften wurden vergangenes Wochenende zum 18. Mal in Oberpullendorf abgehalten. Ferialjobs. Was ist zu beachten? Die Arbeiterkammer hat für Jugendliche, die jünger als 18 Jahre sind und sich in den Ferien etwas dazu verdienen wollen, folgende Regeln festgelegt. Die erlaubte Arbeitszeit beträgt 40 Stunden pro Woche. Das Arbeitsverhältnis muss schriftlich vereinbart werden. Die Bezeichnung der Tätigkeit, der Arbeitsort, die Arbeitszeiten und die Bezahlung müssen im Vertrag genannt werden. 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
2: I dalje se družimo sa oblačnim vremenom, sa oblacima i temperaturom od trenutno samo 23 stupnja. 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Acht Uhr 35 ist es wolkig mit ein paar Spuren an Sonnenschein. Die Sonne kommt erst raus, beziehungsweise zeigt sich erst, kämpft mit Wolken aktuell. Die Temperatur beträgt 23 Grad und es ziehen zeitweise recht kompakte Wolkenfelder vorüber. Zwischendurch scheint aber auch immer wieder die Sonne. Der Wind weht heute in der Nordhälfte mäßig bis lebhaft aus West, sonst schwach. Und die Tageshöchsttemperaturen, diese können sich heute zwischen 28 und höchstens 31 Grad erwarten. Aktuell messen wir 23 Grad.

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1: Die junge Initiative Kratisch Minichow hat wieder eine großartige Musical-Produktion auf die Bühne gebracht. Das junge Ensemble spielte sich mit The Sound of Music, der legendären Geschichte der singenden Familie Trapp, die vor den Nazis fliehen musste, im Handumdrehen in die Herzen der Zuschauer. Aber vor der Vorstellung hat unsere Redakteurin Gesa Buzanic erst einmal gefragt, welche der bisherigen 8 Produktionen den BesucherInnen am besten gefallen hat.
2: Schwierige Frage. Das Beste, das kann man gar nicht sagen, mir haben alle gut gefallen. Also wirklich alle. Meine ist so, gute Morgen, Martin Oretz, Kimusikl, Misse Neiboy, Vidil. Meine ist so, sie Vidil.
3: So, dobra, stara vremena.
4: Okay. Sugar, das erste war das Beste.
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0: Seit 2010 gibt es kein Halten und kroatisch Minjov Mjenovo ist jedes zweite Jahr im ultimativen Musical-Fieber. Welche der bisher 8 Produktionen das persönliche Highlight war, da sind sich die Besucherinnen, wie man gehört hat, nicht einig. Dass die Minjov Musicals aber ein Pflichttermin sind, darüber waren sich die Premierengäste bei Produktion Nummer 9 auf jeden Fall einig. Mit der legendären Geschichte der singenden Familie Trapp, die vor den Nazis fliehen musste, eroberte das junge Ensemble im Handumdrehen auch heuer die Herzen der Zuschauer. 7 Kinder im Mittelpunkt des legendären Musicals The Sound of Music, das hatte auch Einfluss auf die Proben, wie Sarah Fleischhacker erzählt, die in der Hauptrolle der Klosternovizin und Gouvernante Maria auf der Bühne stand.
1: 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Da muss ich wirklich, wirklich sagen, vor allem wenn man sich die letzte Produktion angehört hat, Sister Act, da muss ich sagen, dass ich vor allem, als ich mich sehr mit der Rolle auseinandergesetzt habe, habe ich einen sehr großen Perfektionismus entwickelt. Und die Kinder haben mir tatsächlich diesen Perfektionismus dieses Jahr bei dieser Produktion, bei der Vorbereitung genommen. Die haben mir gezeigt, was wirklich wichtig war. Dass man zusammen lacht, dass man Spaß hat und das ist auch das Allerwichtigste, was man in dieser Produktion machen kann.

0: Spaß hatte ganz eindeutig auch das Premierenpublikum mit der Vorstellung und belohnte die kleinen und großen Mitwirkenden mit andauerndem Applaus. Sie können die Geschichte von der Novizin Maria, Kapitän Trapp, und seinen 7 Kindern an den kommenden Wochenenden noch an 4 weiteren Terminen erleben. Jeweils Freitag und Samstag, 10. und 11. sowie 17. und 18. Juli im Alten Pfarrhof in Kroatisch-Minichow. Karten sind an der Abendkasse oder im Vorverkauf bei der Rajka Nikic erhältlich.
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2: Am Mikrofon Renate Blaschetta. Dobar dan. Schuldenabbau durch Verkauf von Wohnbaudarlehen. Das Land Burgenland hat nach eigenen Angaben Verbindlichkeiten von 50 Millionen Euro getilgt. Mit dem erfolgreichen Rückkauf der Wohnbaudarlehen bauen wir gezielt Schulden ab. Das stärkt unsere Finanzkraft nachhaltig und gibt uns die nötigen Spielräume für Investitionen in Gesundheit, Pflege und Infrastruktur. So Landeshauptmann Hans-Peter Doskozil in einer Presseaussendung. Sowohl die ÖVP als auch die FPÖ kritisieren die Finanzpolitik der Landesregierung. Trockenheit und Schädlinge setzen heimischen Wäldern zu. Aufgrund der Hitze und der geringen Niederschläge verlieren viele Laubbäume bereits jetzt ihre Blätter. Dies ist ein Schutzmechanismus, um Wasser zu sparen. Ein weiteres Problem bilden Schädlinge wie die aus Nordamerika stammende invasive Eichennetzwanze. Sie verursacht Blattschäden, die den Baum schwächen und die Samenproduktion vermindern. 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
5: 9 sati i 2 minute, naravno i nadalje imamo poluoblačno vrijeme, temperatura u ovom trenutku je 24 stupnja, u nastavku dana možete očekivati ipak nešto malo više vrijednosti do 31, ali i oblake i sunce. 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Um 9:03 Uhr ist es halb sonnig, halb bewölkt. Es ziehen zeitweise recht kompakte Wolkenfelder vorüber. Zwischendurch scheint aber auch immer wieder die Sonne. Aktuell beträgt die Temperatur 24 Grad. Im Laufe des Tages können Sie die Werte zwischen 28 und höchstens 31 Grad erwarten. Noch dazu weht der Wind in der Nordhälfte mäßig bis lebhaft aus West. Sonst ist er schwach. Hier bei uns im mittleren Burgenland weht der schwache Wind den ganzen Tag.
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5: Die ersten Takte des Liedes Are You Lonesome Tonight hören wir gleich. Ich wünsche Ihnen einen schönen Vormittag bei Radio Mora und heiße Sie herzlich willkommen in unserer zweiten gemeinsamen Stunde heute am 7. Juli. Momentan haben wir, sagen wir, stabiles Sommerwetter. Ich kann nicht sagen sonniges, weil die Wolken auch da sind. Aber ich freue mich, dass Sie alle dabei sind. 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

0: 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Das Landesjugendreferat Burgenland ruft junge Musikerinnen, Bands, Blasmusikvereine und DJs zur Teilnahme an der diesjährigen Song Challenge auf. Da die Anmeldefrist bald endet, also am Freitag, am 10. Juli, gilt es für die burgenländischen Nachwuchstalente schnell zu sein. Der etablierte Online-Musikwettbewerb wird bereits seit dem Jahr 2014 vom Landesjugendreferat Burgenland durchgeführt. In diesem Jahr wartet das Format mit einer besonderen Neuerung auf. Die Teilnehmerinnen und Teilnehmer können ihre Beiträge erstmals in drei separaten Kategorien einreichen: Song, Blasmusik und DJ. Mit diesem erweiterten Angebot spricht das Landesjugendreferat alle Musikrichtungen der jungen burgenländischen Szene gezielt an. Über ein Online-Voting sowie bei den Live-Auftritten werden alle musikbegeisterten Jugendlichen des Landes aktiv in die Entscheidungen eingebunden. 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Das Finale sowie die Preisverleihung finden am offiziellen Jugendtag, dem 8. August 2026 auf dem Festgelände des Golser Volksfestes statt.
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1: Es ist 9:23 Uhr. Sie sind im Radio Mora Live-Programm und hören unser Tagesthema. Die junge Initiative Kroatisch Minihof bringt heuer mit The Sound of Music das seit den 1960er Jahren auf der ganzen Welt bekannte Österreich-Musical über die singende Trapp-Familie, die vor den Nazis fliehen musste, in burgenländisch-kroatischer Fassung auf die Musical-Bühne. Bei der Premierenvorstellung konnten sie damit nicht nur die Kroaten, sondern auch die Deutschsprachigen im Publikum begeistern.
2: Ich fand es extrem unterhaltsam, obwohl man Witze nicht verstanden hat und so weiter, fand ich aber trotzdem, dass es so unglaublich gut war, also richtig gut gesungen, die Choreografie war toll und man hat richtig gemerkt, dass da so viel Herzensblut und Leidenschaft dahinter steckt. Und ja, deswegen, ich finde, es hatte so viel Charme einfach.
3: Das heißt, du sagst, das kann sich jeder anschauen und jeder anschauen kommen, die auch kein Kroatisch versteht und da trotzdem einen tollen Abend.
2: Absolut, ja.

0: Auch Ortsvorsteher Roland Rieberich zeigte sich begeistert von der Premiere.
1: Also es ist wunderbar, was hier Kroatisch Minihof auf die Füße gestellt hat. Und es ist schön zu sehen, wie die ganze Ortschaft zusammenhält, von klein bis groß, wenn alle an einem Strang ziehen, was es möglich ist, in einer so einer kleinen Ortschaft auf die Beine zu stellen. Und es ist wirklich hervorragend. Und das sieht man auch heute bei der heutigen Premiere, die Leute, was hier anwesend sind, es ist wunderschön.
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0: Sie können die weltberühmte Geschichte von Kindermädchen Maria, Kapitän von Trapp und seine 7 Kindern an den kommenden Wochenenden noch an 4 weiteren Terminen erleben. Jeweils Freitag und Samstag, 10. und 11. sowie 17. und 18. Juli im Alten Pfarrhof in Kroatisch-Mienichow. Karten sind an der Abendkasse oder im Vorverkauf bei der Rajka Nikic erhältlich.
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The Rasmus und in the Shadows haben wir ja gerade gehört. Es folgt Dubiosa Kollektiv mit dem Lied Wake Up. Dazwischen ein aktuelles Thema. Und zwar die erste Ferienwoche hat bei uns im Burgenland bereits begonnen. Viele Familien sind entweder schon im Urlaub oder planen ihn. Doch es gibt einiges zu beachten. Für viele Familien beginnt der Stress bereits am Flughafen. Plötzlich hat der Flieger Verspätung, obwohl schon ein Anschlussflug ansteht. Je nach Dauer und Entfernung stehen den Betroffenen hier bis zu 600 Euro Entschädigung zu. Wichtig ist, dass die Fluglinie ihren Sitz in der EU hat oder der Flug muss in einem EU-Land starten. Auch bei verspätetem Gepäck haftet die Fluggesellschaft. Der Schaden muss innerhalb von 21 Tagen nach Übergabe des Reisegepäcks angezeigt werden. 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Im EU-Ausland muss man zum Beispiel auf Roaming achten. Wer im Urlaub aus der Türkei oder Großbritannien Fotos verschicken oder Videotelefonieren will, sollte vor der Abreise Roaming-Pakete und eSIM-Karten mehrerer Anbieter vergleichen. Denn die Preisunterschiede sind groß. Christian Käuser von der Arbeitskammer. eSIM sei tendenziell günstiger als Daten-Roaming-Pakete. Ja, mit diesen Tipps für Ihren Urlaub wünschen wir natürlich schönen Urlaub allen, die vielleicht heute wegreisen. Und Ihnen allen schönen Tag mit Dubiosa Kollektiv. 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

Mit Gut genug hat das Berliner Produzententeam Kitschkrieg ein Lied mit dem Musikduo Blumengarten und der Rapperin Shirin David geschaffen, das sich zu einem globalen Phänomen entwickelte. Der Song schaffte diese Woche mit Platz 192 den Sprung in die US-amerikanischen Billboard-Charts. Zu hören auch hier bei uns im Radio Mora Programm in unserer Rubrik um 10 vor 10. Noch dazu kommen diese Lieder Beast of Burden von The Rolling Stones und Bloiska Rapsodia Valentino Boschkowitsch.

0: Es ist 10 Uhr.
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2: Am Mikrofon Renate Blaschetta. Dobar dan. Schuldenabbau durch Verkauf von Wohnbaudarlehen. Das Land Burgenland hat nach eigenen Angaben Verbindlichkeiten von 50 Millionen Euro getilgt. Mit dem erfolgreichen Rückkauf der Wohnbaudarlehen bauen wir gezielt Schulden ab. Das stärkt unsere Finanzkraft nachhaltig und gibt uns die nötigen Spielräume für Investitionen in Gesundheit, Pflege und Infrastruktur. So Landeshauptmann Hans-Peter Doskozil in einer Presseaussendung. Sowohl die ÖVP als auch die FPÖ kritisieren die Finanzpolitik der Landesregierung. Trockenheit und Schädlinge setzen heimischen Wäldern zu. Aufgrund der Hitze und der geringen Niederschläge verlieren viele Laubbäume bereits jetzt ihre Blätter. Dies ist ein Schutzmechanismus, um Wasser zu sparen. Ein weiteres Problem bilden Schädlinge wie die aus Nordamerika stammende invasive Eichennetzwanze. Sie verursacht Blattschäden, die den Baum schwächen und die Samenproduktion vermindern. 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
5: Ja, das Wetter ist momentan wechselhaft, freundlich, aber auch teilweise windig. Es ist jetzt schon heiß, können wir sagen, mit 26 Grad. Sonnenschein und Wolken wechseln heute. Ganz in der Früh gab es noch einzelne Regenschauer. Tagsüber ist es dann weitgehend trocken. Es frischt lebhafter bis kräftiger Westwind auf im Nordburgenland mit Böen bis etwa 60 Kilometer pro Stunde. Die Temperaturen legen spürbar zu auf heißen 29 bis höchstens 33 Grad. 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
5: Herzlich willkommen bei Radio Mora, dem Sender für Vielfalt und Mehrsprachigkeit. Gemeinsam starten wir in eine neue Stunde voller guter Musik und spannender Impulse. In einer Viertelstunde ist noch ein Beitrag aus unserem Tagesthema zu hören, The Sound of Music. Haben wir also die Premiere für Sie besucht in Kratisch-Menichow und in circa 15 Minuten hören Sie noch einen Beitrag dazu. Also bleiben Sie dran, ostanite uz naš večezični Radio Mora, uskoro slušate novinske naslove, potom temu dana, kasnije kalendar priredaba. 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Ja sam Jelica Saček, herzlich willkommen.

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1: Im Rahmen seiner Generalversammlung wählte der PEN-Club Burgenland am 10. Juni eine neue Präsidentin. Die Forchtensteinerin Katrin Bernhardt wurde dabei zur neuen Leiterin des Literaturvereins gewählt. Sie folgt auf Katharina Thiewald, die den Verein 13 Jahre lang leitete. Noch mehr Burgenland, Österreich und Weltnachrichten bringen wir jetzt in unserem Online-Medien-Überblick. Zuerst schauen wir auf kurier.at. Das Thema Medien. ORF-Stiftungsratschef für den Medienstandort ist es 11:55. Heinz Lederer über notwendige Reformen, Sparpotenzial und die Politik. Auch weitere Meldungen wie Pamplona, 5 Verletzte bei erster Stierhatz oder weitere Themen wie nach Wahldebakel in Graz. SPÖ zieht jetzt radikalen Schlussstrich. Es geht um also Wahlen in der Steiermark. Dann auch die ausländischen Meldungen. Russland spricht vom größten Drohnenangriff auf Moskau oder Fußball, also WM. Ralf Rangnick zog positives WM-Fazit, eine große Freude. Ronaldo weint und gibt Rätsel auf, macht er doch weiter, nachdem gestern Portugal von Spanien verloren hat. Und viele weitere aktuelle in- und ausländische Themen finden Sie auf kurier.at. Wir schauen jetzt auch auf ORF.at. Dort sind auch viele Themen, viele aktuelle Themen zu finden, wie zum Beispiel Machtdemonstration und große Umbruch. Es geht um Chamenei-Trauer feiern. Fast eine ganze Woche dauern die offiziellen Trauerfeierlichkeiten für den langjährigen Machthaber Ayatollah al-Chamenei. Teheran nützte die trauernden Massen, die auch am Montag zu Hunderttausenden durch die Straßen der Hauptstadt zogen, als Machtdemonstration, und tatsächlich sitzt das Regime wohl fester im Sattel als vor dem Krieg mit den USA und Israel. Aber auch weitere Themen, wie zum Beispiel Le Pen Kandidatur, Entscheidungstag für Frankreichs Rechte. Dann über 430 Drohnen. Russland meldet großen Angriff auf Moskau. Dann auch aus der Rubrik Science das Thema Unfruchtbarkeit. Diagnose wird häufiger. Und auch das Thema Verkehr. Brenner, deutliches Plus bei Schwerverkehr. Auch WM ist das Thema auf ORF.at. Bitterer Abschied für Ronaldo oder Belgien beendet Heim-WM für USA. All diese Themen und natürlich vieles mehr finden Sie auf ORF.at. Und jetzt zurück zur Musik. Um 10:17 Uhr hören Sie hier auf Radio Mora Jamie Callum.

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1: Herzlich willkommen in unser Tagesthema. Es ist 10.23 Uhr. Sie hören Memo auf Radio Mora. In Kroatisch Minichov ist heuer wieder Musical-Saison. In dem international bekannten Österreich-Musical The Sound of Music werden durchaus auch ernsthafte Themen wie Nazi-Diktatur und Mitläufertum thematisiert.
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5: Kapitän von Trapp will sich nicht dem Terror der Nationalsozialisten beugen und muss als Konsequenz mit seiner Familie aus Österreich flüchten. Das Musical Sound of Music, das über weite Strecken unbedarft fröhlich klingt, findet sein dramatisches Finale mit der Machtübernahme der Nationalsozialisten und der Flucht der Familie Trapp.
6: Hey, du hast der wie? Immer am Telegramm der Herr Detweiler da.
5: So wie die Kinder in der Familie Trapp im Mittelpunkt standen, tun sie dies auch in der heurigen Musical-Produktion der Mladá iniciativa Mirnovo. Irin Darabosch hat wie bei den vergangenen Produktionen auch diesmal Regie geführt.
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5: Wie ist es möglich, dass aus einem Dorf wie Kroatisch Minijov so viele so begabte junge Menschen kommen?
8: Ich glaube, es gibt viele begabte Menschen, aber du musst diese Begabung auch wecken. Du musst sie von klein auf irgendwie dazu animieren, das, was sie in ihnen an Talenten haben, auch zu öffnen, diese Talente frei werden zu lassen. Und das versuchen wir, indem wir die Kinder immer einbauen. Kinder sind bei uns immer auf der Bühne. Es gibt kein Musical, wo Kinder so oft auf die Bühne kommen wie bei uns. Und die Kinder bekommen so ein Selbstbewusstsein für sich selbst, auch für Auftritte in der Schule womöglich. Und dann natürlich auch für die Bühne, die bei uns dann alle 2 Jahre für sie offen steht.
5: Ihr habt alle unglaublich viel gearbeitet in den letzten Monaten, quasi Tag und Nacht. 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
1: Sie können das Musical in burgenländisch-kroatischer Fassung an den kommenden Wochenenden noch an 4 weiteren Terminen selbst erleben. Jeweils Freitag und Samstag, 10. und 11. sowie 17. und 18. Juli im Alten Pfarrhof in Kroatisch Minichov. Karten sind an der Abendkasse oder im Vorverkauf bei der Rajka Nikic erhältlich.
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0: Es ist 10.34 Uhr, also es läuft die letzte halbe Stunde unseres Memo-Magazins bei Radio Mora. Danach gibt es noch einen Veranstaltungskalender, Genussminuten und viel Musik dazwischen. Natürlich dranbleiben. 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Also los geht's mit unserem Veranstaltungskalender. Die Familie Rohrer bietet in Zusammenarbeit mit der Keramikkünstlerin Astrid Sänger mehrere Termine für einen Workshop an, bei dem Teilnehmerinnen und Teilnehmer einen Weinkühler aus Ton selbst modellieren können. Nebenbei wird auch Wein und Traubensaft verkostet. Der nächste Termin ist übermorgen Donnerstag ab 18 Uhr im Hof des Weinbaus der Familie Rohrer in Lutzmannsburg. Dann bis 18. Juli wird Lockenhaus wieder zum Treffpunkt der internationalen Klassikszene. Das 45. Kammermusikfest Lockenhaus lädt zu außergewöhnlichen Konzerterlebnissen in der Ritterburg, der Pfarrkirche Lockenhaus und der Synagoge im ungarischen Kösseg ein. Die besondere Tradition des Festivals. Die Konzertprogramme werden erst kurzfristig bekannt gegeben. Jeder Abend bleibt eine musikalische Überraschung. Eröffnet wird das Festival am Mittwoch, am 8. Juli mit einer Masterclass von Sir Andras Schiff um 15.30 Uhr in der Ritterburg Lockenhaus. Insgesamt stehen bis zum 18. Juli Matineen, Abendkonzerte und besondere musikalische Begegnungen mit internationalen SpitzenkünstlerInnen auf dem Programm. Weitere Informationen gibt es unter kammermusikfest.at. 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Von 9. bis 12. Juli lädt Deutschkreuz wieder zum Rotweinfestival Mittelburgland ein. Vier Tage lang dreht sich alles um die Rotweine des Blaufränkischlandes. Höhepunkte sind die Tage der offenen Kellertür am Freitag und Samstag, bei denen zahlreiche Winzer ihre Weinkeller öffnen und zur Verkostung einladen. Ein kostenloser Bummelzug verbindet die Weingüter. Ergänzt wird das Programm durch die feierliche Eröffnung, Winzerstände, Live-Musik und eine Schlossführung sowie einen stimmungsvollen Ausklang am Sonntag.
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Es ist 10.46 Uhr und die richtige Zeit für unsere Genussminuten. Und dann ist die Minute Maužitka, Genussminuten, und fokusuje omiljena slastica u cijelom svijetu, a to je čokolada. 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Der Weltschokoladentag, der jedes Jahr am 7. Juli gefeiert wird, erinnert an die Geschichte und den Einfluss dieser beliebten Süßigkeit. Die Tradition dieses Festes ist zwar noch jung, der zugrunde liegende Gedanke ist jedoch mit der Ankunft der Schokolade in Europa verbunden. Oft wird das Jahr 1550 als das erste Datum genannt, an dem Schokolade auf dem europäischen Kontinent eintraf. Historische Aufzeichnungen deuten jedoch auf eine andere Geschichte hin. So brachte der spanische Konquistador Hernán Cortés bereits 1527 nach der Eroberung des Aztekenreiches Kakao nach Europa. Schokolade, einst als Speise der Götter bekannt, nimmt heute einen wichtigen Platz in der Weltgastronomie ein und ist eine der beliebtesten Süßigkeiten weltweit. Zu hören ist jetzt natürlich ein passendes Lied, Sweet Like Chocolate, Shanks and Bigfoot, hier bei Radio Mora.

Vor 37 Jahren hatten die Fantastischen Vier ihren ersten Live-Auftritt. Und zwar in einem ehemaligen Kindergarten auf einer selbstgebauten Bühne aus Europaletten. Heute zählen sie zu den bekanntesten deutschen Hip-Hop-Gruppen. Im November 25 kündigte die Band übrigens an, von 26 bis 28 unter dem Titel Der letzte Bus auf ihre letzte Live-Tour zu gehen. Danach werde die Band zwar nicht aufgelöst, es seien aber keine weiteren Live-Auftritte geplant. Also, lass die Sonne rein, hören wir am Ende des heutigen Memo-Magazins bei Radio Mora. Danke fürs Zuhören und einen schönen Tag allerseits. Auf Wiederhören natürlich im nächsten Memo und das ist morgen um 8 Uhr. 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
1: Schönen Dienstag hier aus dem Radio Mora Studio in Oberwart, genauer gesagt aus dem Volksgruppenhaus am heutigen 7. Juli. Freut mich, dass Sie wieder zugeschaltet haben zu einer weiteren Ausgabe der Romani Ora. 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Jetzt aber mal Musik, Lady Gaga mit Edge of Glory im Mix mit dem Freilich-Trio aus Frankreich, Arwen Mande. Und gleich danach kommt auch schon das heutige Tagesthema, ein Bericht über Motorhawk in Unterwart, Arjen Use.

0: Für die einen ist es nur ein Fortbewegungsmittel auf zwei oder vier Rädern. Für Philipp Briesching ist es pure Leidenschaft und eine echte Lebensphilosophie. Er ist der Kopf hinter Motorhawk in Unterwart, einer absoluten Kultadresse, wenn es um das Customizen, also das maßgeschneiderte Veredeln von Cars und Bikes geht. Was in der heimischen Werkstatt begann, ist längst zu einer internationalen Erfolgsgeschichte geworden. Seine exklusiven handgefertigten Motorräder stehen mittlerweile in den Garagen von echten Stars und Sternchen und sind weit über die Grenzen des Burgenlands hinaus bekannt. Und wo so viel Benzin im Blut fließt, darf natürlich auch das passende Festival nicht fehlen. Philipp Briesching ist nämlich auch der Initiator des legendären Walk the Hawk Festivals, das jedes Jahr die Rock- und Bike-Szene im Südburgenland zusammenbringt. Wie viel Herzblut in seinen Maschinen steckt, wie man es in die Garagen der Promis schafft und was uns beim nächsten Festival erwartet, mehr darüber hören Sie jetzt im exklusiven Gespräch. Schöne Nusse.
1: In Unterwart im südlichen Burgenland hat sich Philipp Briesching mit Motorhawk seinen ganz persönlichen Traum erfüllt. Der Gründer der Werkstatt und des Shops hat nach Jahren in der Industrie den Schritt in die Selbstständigkeit gewagt und auf rund 600 Quadratmetern einen Ort geschaffen, an dem sich alles um Motorräder, besondere Fahrzeuge und echte Leidenschaft dreht. Herr Briesching, wann haben Sie gemerkt, Motorräder und Autos sind nicht nur Hobbys, sondern ein Lebensweg?
2: Die Leidenschaft zu Motorrädern ist schon seit Kindesaltern. Also ich bin mit 3-4 Jahren schon als erstes Mal auf der Motocross gesessen. Ich bin leidenschaftlicher Motocrossfahrer, habe ein paar Wettbewerbe teilgenommen und bin im Prinzip auch mit den Motorrädern, also das liegt in der Familie, mit den Motorrädern aufgewachsen. So hat sich das weiterentwickelt und die ganze Geschichte ist halt einfach immer mehr geworden. Und dann mit den individuellen Geschichten, wie den Custom Bikes oder sonst irgendwas, haben wir sich mittlerweile einen sehr guten Namen gemacht und sind international bekannt und bauen eben für den einen oder anderen Prominenten mittlerweile das Bike. Ja.
1: Was bedeutet Ihnen Motorhawk ganz persönlich?
2: Motorhawk ist nicht nur meine Firma, Motorhawk ist mein Zuhause. Also Motorhawk, wir leben das, wir lieben das und das Tag für Tag. Es gibt kaum ein Wochenende, wo ich nicht in der Firma bin. Das ist einfach ein Teil von mir. Das ist genauso wie meine Kinder. Das ist ein Teil von mir und das wird auch hoffentlich noch lange bleiben. Und wie gesagt, wir machen das mit Leidenschaft und wir machen das gern. Und ja, also das ist viel mehr als nur eine Firma.
1: Wie schwer war der Schritt 2020? Alles auf eine Karte zu setzen?
2: Das war sehr schwierig. War genau Corona. Es ist da natürlich alles zusammengekommen. Wir sind aber unseren Weg treu geblieben. Wir haben den richtigen Weg eingeschlagen. Und ich muss Gott sei Dank sagen, auch danke an meine Kunden. Also die waren wirklich von Anfang an, vom ersten Tag weg, unterstützend da. Und deswegen haben wir das auch doch, trotz der schweren Zeit gut überbrücken können. Und wir haben da eigentlich, wie gesagt, von ersten Tag weg an richtig Gas gegeben. Ja.
1: Was macht Motorhawk in Unterwart anders als eine klassische Werkstatt?
2: Klassische Werkstatt. Wir haben eine klassische Werkstatt auch. Wir machen natürlich auch das normale Bike, das für den normalen Fahrer, den Motorradfahrer. Was uns von anderen unterscheidet, ist einfach das, die Custom-Szene. Ja? Also wir haben einen eigenen Stil, wir bauen die Bikes wirklich bis ins letzte Detail mit extrem viel Liebe, mit Hunderten von Arbeitsstunden und das ist das, was uns, glaube ich, auszeichnet und das, was uns einzigartig macht. Ja?
1: Wie sieht ein typischer Tag bei Ihnen in der Werkstatt aus? Wann beginnt das, wann hört das auf?
2: Ganz verschieden. Also wenn ich in der Früh rechtzeitig aufstehen mag, so wie gestern zum Beispiel, bin ich schon um 5:45 in der Früh in der Firma. Erledige dann dort und da meine Mails und die ganzen Bürokratien in Unterstützung mit der Sekretärin. Aber ansonsten, also ein Arbeitstag bei uns ist im generell in der Regel für mich irgendwann zwischen 7 in der Früh bis 8 auf Nacht. So, das ist ein normaler Standardarbeitstag unter der Woche. Und wie gesagt, also das, was am Wochenende noch ist, mit Buchhaltung und Schreibereien, das kommt halt noch dazu. Ne?
1: Also neben den Motorrädern gibt es auch besondere Fahrzeuge und Oldtimer. Woran erkennen Sie ein Fahrzeug, dass das wirklich einen Charakter hat?
2: wie sagt man so schön, es gibt einfach Fahrzeuge, die Stil haben oder die Linie haben, genauso wie bei den Motorrädern und deswegen auch mit speziellen Autos. Also wir haben eine ganz kleine, feine Sammlung an Oldtimern und Sportwegen. Das wir aber rein nur deswegen machen, weil wir selber, wie gesagt, gern haben und das eigentlich als Hobby. Wir schauen da, dass wir da immer eine kleine, feine Auswahl haben, ist jetzt aber nicht unser Hauptgeschäft. Also unser Hauptgeschäft sein die Custom Bikes, unser Hauptgeschäft sind die Motorräder und das ist unsere Hauptleidenschaft. Ja.
1: Die Arbeit von Motorhawk ist längst über die Grenzen der Region hinaus bekannt. Welche spannenden Projekte derzeit geplant sind und für welchen prominenten Kunden bereits ein ganz besonderes Motorrad entstanden ist, erfahren Sie im zweiten Teil unseres Gesprächs. Bleiben Sie dran, es lohnt sich.
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0: Sich den Traum von der Selbstständigkeit zu erfüllen, ist ein großer Schritt, besonders in herausfordernden Zeiten wie der Corona-Pandemie. In Unterwart hat Philipp Prischnick genau diesen Schritt gewagt. Wir von Radio Mora haben ihn getroffen und mit ihm über seinen Weg, die Herausforderungen und die Verwirklichung seines Traums gesprochen. Gibt es jetzt ein aktuelles Lieblingsprojekt bei Ihnen? Sie haben das vorher schon angesprochen, irgendwas ist am Laufen für Monaco. Sie haben auch für den Herrn Robert Geis das oder zwei Motorräder kreiert oder gemacht. Wie schaut das jetzt aus im Moment?
1: Richtig. Also wir sind jetzt wieder auf ein Projekt dran. Ein namhafter Beachclub, Monaco, Saint-Tropez, Nizza, hat uns einen Auftrag gegeben. Er braucht unbedingt ein lässiges Bike, seine Firma zu repräsentieren. Und hat sich natürlich durch unser, Portfolio ein bisschen durchgeschmökert und hat gemeint, okay, passt, wir sind die richtigen Partner, wir können da zusammenarbeiten. Das ist das aktuelle Projekt, das sind wir gerade beim Umsetzen. Da sind wir jetzt im Prinzip schon bei der Organisation vom Motorrad. Sind ziemlich am Anfang, aber das wird richtig ein cooles Projekt und Übergabe wird wahrscheinlich Herbst, Winter 26 in Monaco sein. Ja?
0: Ich habe das gerade schon angesprochen, kurz. Robert Geissen, wie ist der zu Ihnen gekommen?
1: Die Frage habe ich schon tausendmal gehört. Es war eigentlich eine ganz coole und lustige Geschichte. Der Robert direkt ist nicht zu mir gekommen. Die Firma, eine Firma von ihm, also die Firma Scal Liquid, mit Sitz in Deutschland, das Getränke, die Getränkemarke von ihm, die haben in der Dachregion jemanden gesucht, der im Prinzip ein Custom Bike kreieren kann, das was klein, kompakt und handlich ist für die ganzen Messen. Wir sind dann beauftragt worden. Am Anfang habe ich das ja gar nicht ernst genommen. Das haben wir, glaube ich, 14 Tage oder 3 Wochen nachgelaufen, bis ich eigentlich gewusst habe, um was geht. Dann sind wir hergegangen, haben sie zusammengeschickt, haben wir im Prinzip ein Layout entworfen, das was ihnen natürlich gleich sofort gefallen hat. Coole Sache an der Fun Fact war eigentlich das. Wir haben das Motorrad dann fertig gebaut. Die Übergabe war in Friedrichshafen auf der Messe, auf der Tuning World, und die Mädels waren draußen, also vom Robert und Carmen, Janaya und der Wiener, sind gekommen und haben videotelefoniert mit Robert auf der Messe und der sagt, hey, was ist da im Hintergrund, was ist das für ein Bike? Und dann haben sie ihm das Bike halt kurz gesagt, ja, das war auf den Schlag um Schlag, das war am Donnerstag. Am Donnerstag war am Abend fix, das Bike bleibt nicht in Deutschland, das Bike kommt nach Saint-Tropez zur 60er-Feier von der Carmen. Der hat am Sonntag die Geburtstagfeier gehabt mit Prominenz und wir haben das erste Geschenk übergeben. Also sie hat am Sonntag am Abend in Saint-Tropez das Motorrad geschenkt gekriegt von Robert. Ja.
0: Was ja auch bei euch jetzt fast jährlich am Programm steht, ist euer alljährliches Fest. Wie schaut das aus? Gibt es da Highlights? Was steht am Plan?
1: Genau, richtig. Also es ist mittlerweile der 6. Rock the Hawk. Richtig geile Geschichte. Wir haben 5 Livebands vor Ort. Komplettes Rahmenprogramm bereits beginnend von 10 Uhr Vormittag mit einer Ausfahrt mit mir. Fahren wir immer so 100, 150 Kilometer, je nachdem, wie viele Leute das wir sind. Voriges Jahr waren wir weit über 100 Motorrad. Ist natürlich alles abgesperrt, alles abgesichert. Und dann ab Mittag geht's dann im Prinzip schon los mit den ersten Bands und Essen, Trinken, Kulinarik etc. Wir haben extrem viele Aussteller heuer hier. Auch der Schari, der Künstler der Familie Geiss, ist heuer hier, nimmt seine Bilder mit. Dann haben wir zweimal eine Freestyle-Show mit eingeplant, eine am Nachmittag, eine gegen Abend, wo wir heuer auch die ersten und einzigen in ganz Österreich sind, die muss mit einer Harley-Davidson über die Freestyle-Rampen springen. Also das ist auch eine ganz coole Geschichte. Ja, wir haben einen Yamaha 125er Roller zum Verlosen und. Also ist volles Rahmenprogramm. Jeder, was Zeit hat am 11., kommt vorbei.
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Ab 10 Uhr vormittags geht's los mit einer gemeinsamen markenoffenen Motorradausfahrt mit Philipp persönlich und ab der Mittagszeit verwandelt sich das gesamte Gelände in eine echte Festivalszene. Es erwarten Sie gleich 4 Livebands, dazu gibt's Tattoo-Stände, Ledergravuren, Friseur, Kunst und natürlich Kulinarik. Und das absolute Action-Highlight dieses Jahr wird eine Freestyle-Show sein, bei der echte Harleys durch die Luft fliegen. Und wer ein bisschen Glück mitbringt, kann beim Gewinnspiel außerdem einen von Motorhawks veredelten Yamaha-Roller abstauben. Die Lose dazu gibt's bereits für 10 Euro direkt vor Ort. Also Freunde zusammentrommeln, Termin für kommenden Samstag eintragen und vorbeischauen bei Walk the Hog in Unterwart. 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

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Wenn wir an den Sommer denken, dann haben wir doch sofort italienische Melodien im Ohr. Und ein ganz großer Name dieser Musikwelt hätte heute Geburtstag gefeiert. Toto Cutugno, der italienische Sänger und Liedermacher, ist zwar 2023 von uns gegangen, aber er hat uns ein riesiges, zeitloses musikalisches Erbe hinterlassen. Seinen absolut größten Meilenstein setzte er im Jahr 1990. Damals holte er mit einer kraftvollen Hymne auf das gemeinsame Europa den Sieg beim Eurovision Song Contest. Ein Song, der heute noch unter die Haut geht und perfekt in die Sommerzeit passt. Toto Cutugno, wo immer du bist, und für sie im Burgenland gibt's jetzt Gänsehaut pur mit seinem Gewinnerhit Insieme. 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
1: Freundlich und extrem sonnig präsentiert sich uns der heutige Dienstag. Tagsüber bleibt es auch überall trocken. Einziger Spielverderber ist der Wind. Ein kräftiger Westwind fegt durchs Land im Nordburgenland. Sind sogar Böen bis zu 60 km/h möglich. Dafür machen die Temperaturen einen kräftigen Satz nach oben auf heiße 29 bis 33 Grad. Morgen am Mittwoch geht's wechselhaft und windig weiter. Am Vormittag zieht im Nord- und Mittelburgenland kurz zu und es kann etwas regnen. Ab dem Mittag setzt sich von Norden her aber wieder überall die Sonne durch. Der kräftige Nordwestwind bleibt uns erhalten, drückt die Hitze aber auf angenehme 25 bis knapp 30 Grad. Am Donnerstag erwartet uns ein unbeständiger Mix aus Sonne und Wolken. Ein kurzer Schauer ist zwar vereinzelt möglich, meistens bleibt es aber trocken bei recht windigen 24 bis 29 Grad. Und pünktlich zum Wochenende startet der Sommer dann wieder voll durch. Der Freitag bringt uns jede Menge Sonnenschein, kaum Wolken und das Regenrisiko sinkt fast auf Null. Der Wind schläft endlich ein und wir dürfen uns am Nachmittag auf herrliche 27 bis 31 Grad freuen.
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Mahlzeit und bis morgen. Das war Tina Nader hier aus dem Volksgruppenhaus in Oberwart. Bis zum nächsten Mal. Arjen de Vleha und bye bye.

0: 12 Punkte an Bosnien und Herzegowina.
1: 12 points pour la Bosnie-Herzegovine.
2: Bosnie-Herzegovina, 12 punti.

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2: Liebe Hörerinnen und Hörer, schön, dass ihr heute wieder eingeschaltet habt. Wir, Miriam, Maria und Christina vom dritten Jahrgang der HLPO Oberwart begrüßen euch live aus dem Prodeo-Studio vom Business Campus Oberwart. Wir begleiten euch durch den Tag mit toller Musik, interessanten Themen und guter Stimmung.
3: Heute geht es in unserem Prodeo-Magazin um die Musik der 80er und 90er Jahre. Egal, wo ihr uns hört, macht es euch bequem und bleibt die nächste Stunde dran. Bryan Adams, Bon Jovi, Whitney Houston, die Backstreet Boys oder die Spice Girls sind nur einige der großen Ikonen der 80er und 90er Musikszene. Heute tauchen wir ein in die Zeit der 1980er und 90er Jahre. Musikalisch, aber auch modisch, mit vielen Hits, die ganz viel gute Laune mitbringen und zum Singen und zum Tanzen anregen.
4: Beginnen wir mit einem echten Klassiker, der norwegischen Band A-ha. Ihr wohl größter Hit, Take On Me, wurde im Jahr 1984 veröffentlicht. Weltberühmt wurde der Song jedoch erst nach dem Release des spektakulären Musikvideos, das aus Live-Action und Comiczeichnungen besteht.
3: Interessant zu wissen ist, dass dieses Musikvideo rund 300.000 US-Dollar kostete, was für diese Zeit extrem teuer war. Aber jetzt genug Fakten. Tauchen wir ein in die 80er Jahre mit Take On Me.
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0: Springen wir jetzt weiter in die 90er Jahre mit einem Hit, der bis heute auf keiner Party fehlen darf. Rhythm is a Dancer wurde 1992 von der deutschen Eurodance-Band Snap veröffentlicht und war lange Zeit Nummer 1 Hit in vielen europäischen Ländern. Der Song gilt als einer der bekanntesten Klassiker des damals wie heute äußerst beliebten Eurodances. Eurodance, die Musik, die in den 90ern keinen stillstehen ließ. Was dahinter steckt, erfahrt ihr gleich nach Rhythm is a Dancer.
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0: Eurodance ist ein Musikstil, der in frühen 90ern in Europa entstand. Typisch sind schnelle Dancebeats, eingängige Synthesizer-Melodien und oft ein Mix aus Rap-Parts und melodischem Gesang. Hits wie Rhythm is a Dancer von Snap oder What is Love von Hathaway prägten das Genre. Eurodance war vor allem für die Clubs gedacht, wurde aber schnell zum Radio-Hit und brachte Millionen Menschen auf die Tanzflächen.
1: Ja, das stimmt. Der bekannteste Eurodance-Hit ist mit Abstand Rhythm is a Dancer von Snap. Weiter bekannte Hits sind What is Love 1993 von Hathaway, No Limit, 1993 von Two Unlimited, All That She Wants von Ace of Base und Be My Lover von La La Bui. Kam 1995 heraus und war sofort ein großer Hit. Mit seinem schnellen Rhythmus und der starken Stimme von Melanie Thornton brachte der Song die Leute auf die Tanzflächen. Bis heute gehört er zu den beliebtesten Songs aus den 90ern. Jetzt bei uns zu hören, Be My Lover von La Bui.
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2: Und weil mein Papa mich damals überhaupt erst in die Welt der 90er Musik hineingezogen hat, habe ich ihn für diese Stunde einfach mal gefragt, wie das damals eigentlich wirklich so war. Papa, du hast uns ja schon früh mit Guns N' Roses, AC/DC und allen anderen Rocklegenden vertraut gemacht. Wie bist du denn selbst zu dieser Musik gekommen?
3: Ich bin nicht zufällig auf diese Musik gekommen. Diese Musik war einfach ein Teil meiner Jugend. Wir haben sie überall gehört. Partys, auf Feiern, im Auto. Wir haben damals keine CDs gehabt, wir haben Kassetten gehabt. Wir waren auf Konzerten. Wir haben die Musik einfach geliebt. Es war ein Teil unserer Jugend und sie bedeutet mir heute noch sehr viel, diese Musik.
2: Stimmt es eigentlich, dass du gefühlt auf jedem Konzert warst, das es damals so gab?
3: Ich war nicht auf jedem Konzert. Ich habe 3 oder 4 AC/DC-Konzerte gehabt. Ich war auf Bon Jovi, Guns N' Roses. Das ist diese Musikrichtung, die ich liebe, die mir viel gibt und die ich heute noch immer gerne höre. Und für mich ist das eine große Kunst, was diese Darsteller gemacht haben.
2: Was hat die Musik der 90er für dich so besonders gemacht?
3: Die Musik der 90er war meine Musik in der Jugend. Wir sind mit der Musik der 90er aufgewachsen. Ich höre diese Musik heute immer wieder gerne. Diese Musik hat uns geprägt und diese Musik ist zeitlos. Das waren große Künstler von dieser Musik der 90er Jahren. Wir lieben sie und ich hoffe, dass die Jugend von heute diese Musik auch wieder gerne hört.
2: Und wenn du ein Lied weiterempfehlen würdest, welches würdest du weiterempfehlen?
3: Ich würde gerne ein Lied weiterempfehlen und das wäre von der Gruppe AC/DC, Highway to Hell. Es war für uns eine Hymne in den 90er Jahren, in unserer Jugendzeit. Und heute, wenn wir diesen Song hören, gehen wir noch voll ab. Und ich glaube auch, die Jugend von heute kann diesen Song genießen, AC/DC. Und dieser Song wird weiter bestehen. Es ist einfach ein Klassiker. Ob man 20, 40 oder 60 Jahre alt ist, dieser Song wird immer Stimmung reinbringen. Man rockt einfach damit und das ist einfach den besten Künstlern von AC/DC.
2: Wenn mein Papa davon erzählt, merkt man sofort, wie viel diese Zeit ihm bedeutet und wie sehr diese Begeisterung auf uns Kinder übersprungen ist. Und genau dieses Gefühl möchten wir heute weitergeben. Also bleibt dran, jetzt kommen die Songs, die ganze Generation geprägt haben und bei meinem Papa noch immer dafür sorgen, dass er heimlich eine Luftgitarre auspackt. Und jetzt kommt der Musikwunsch meinem Papa, Highway to Hell von AC/DC. Viel Spaß beim Luftgitarre spielen.

0: Das war Michael Jackson mit seinem Hit Dirty Diana. Werfen wir einen Blick auf eine der größten Musiklegenden aller Zeiten, Michael Jackson. Er wird nicht ohne Grund der King of Pop genannt. Mit seinem außergewöhnlichen Talent, seinen ikonischen Tanzbewegungen, allen voran dem Moonwalk und seinem unverwechselbaren Gesang hat er die Musikgeschichte geprägt wie kaum ein anderer. Christina, du kannst doch den berühmten Moonwalk, oder?
1: Ja, tatsächlich. Außerdem gehören seine Hits bis heute zu den meistgehörten Songs weltweit und seine Musikvideos setzen damals völlig neue Maßstäbe. Michael Jackson war nicht nur ein Sänger, sondern ein Visionär, der Popmusik neu erfunden hat.
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0: Jetzt wird's spannend, denn wir starten mit unserem Hitschnipsel-Quiz. Und so funktioniert's. Wir spielen euch gleich kurze Ausschnitte von bekannten 80er und 90er Hits vor. Und ihr müsst erraten, um welchen Hit es sich handelt. Unsere erste Kandidatin ist Marie.
3: Billie Jean?
4: Ja, Billie Jean war richtig.

0: Girls Just Wanna Have Fun von Cyndi Lauper, veröffentlicht 1983, wurde schnell zu einem Pop-Hit und gilt als Hymne für weibliche Freiheit und Selbstbestimmung. Das bunte Musikvideo machte sie zu einer Ikone der 80er Jahre. Ohrenspitzen für den nächsten Song.
1: Yo,
2: Wannabe von Spice Girls.
1: Spice Girls, genau.

Wannabe von den Spice Girls erschien 1996 und wurde sofort ein weltweiter Hit. Der Song steht für Girl Power und feiert Freundschaft, Spaß und weibliches Selbstbewusstsein. Jetzt aufgepasst auf Schnipsel Nummer 4.

I Want It That Way, veröffentlicht 1999, ist der größte Hit der Backstreet Boys und ein typisches Beispiel für den Teen-Pop der späten 1990er Jahre. Der Song wurde weltweit erfolgreich und ist bis heute wegen seines eingängigen Refrains sehr bekannt.

0: Smells Like Teen Spirit von Nirvana gilt als Hymne der Grunge-Bewegung und brachte 1991 den Alternativ-Rock in den Mainstream. Mit seiner rohen Energie, dem markanten Gitarrenriff und Kurt Cobains Texten drückt das Lied jugendliche Rebellion und Entfremdung aus.
1: Britney Spears.
2: Oh mein Gott, wie heißt
1: Baby
2: das?
1: One More Time.
2: Hit Me Baby One More Time.

0: Baby One More Time von Britney Spears wurde 1998 veröffentlicht und war ihr weltweiter Durchbruch. Der Song machte sie zum Teenie-Star der 90er und gilt als einer der erfolgreichsten Pop-Songs der Pop-Geschichte. Bist du bereit für den letzten Song?
1: Another One Bites the Dust, Queen.
2: Und jetzt in voller Länge, Queen mit ihrem Hit Another One Bites the Dust.

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0: Wir haben uns in der Schule umgehört und nachgefragt, ob unsere Mitschülerinnen und Lehrerinnen Musik aus den 80er und 90er Jahren hören und welche ihre absoluten Favoriten aus dieser Zeit sind.
3: Also ich würde schon sagen, dass ich 80er und 90er her und ich mag die Band aber sehr, sehr gern.
4: Ja, ich höre auch sehr gerne Musik von den 80er und 90ern und meine Lieblingskünstlerin ist eigentlich Britney Spears.
5: Ja, hin und wieder höre ich Musik aus den 80ern.
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2: Ryan Adams' Hitsingle Summer of 69 wurde am 17. Juni 1985 veröffentlicht, als Auskopplung aus seinem erfolgreichen Album Reckless, das bereits im November 1984 erschienen war. Der Song entwickelte sich zu einem seiner größten Klassiker und einer Rockhymne.
0: Ich liebe diesen Song. Werfen wir nun aber einen Blick in die Mode der 80er und 90er Jahre, denn die war nämlich bunt, vielseitig und sehr stark von Musik und Popkultur geprägt. In den 80ern dominierten auffällige Neonfarben, Schulterpolster, breite Schnitte, Leggings und auch sportliche Aerobic-Outfits.
3: Da hast du aber recht. In den 90ern hingegen wurde die Mode dann lässiger. Der Crunch-Look mit Flanellhemden und zerrissener Jeans traf auf minimalistische, schlichte Designs, während Hip-Hop-Einflüsse wie Baggy-Pants und Sneakers an Bedeutung gewannen.
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2: Jetzt kommt ein absoluter Klassiker der 90er, Oasis mit Wonderwall. Dieser Song hat sich seit 1995 in die Herzen von Millionen gehört und ist heute ein Muss auf jeder Playlist. Also zurücklehnen und die Magie dieses Hits genießen.

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0: Nach Wonderwall machen wir jetzt weiter mit einem weiteren absoluten Welthit. Und zwar Every Breath You Take von The Police. Erschienen ist der Song im Jahre 1983. Und es war gleich klar, dass dieser Hit ein absoluter Welthit werden wird. Geschrieben wurde der Song von Singer und Songwriter Sting. Anlass zum Schreiben dieses Songs war eine schwierige Phase seines Lebens. Und zwar die Trennung von seiner Frau. Der Song klingt eigentlich ruhig und romantisch, doch eigentlich erzählt er die Geschichte von Kontrolle, Verlust, aber auch Besessenheit. Genau dieser Gegensatz hat das Lied so berühmt gemacht. Jetzt zu hören bei uns auf Prodeo, Every Breath You Take von The Police.

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2: Don't Stop Believing von Journey erschien 1981 und wurde anfangs gar nicht als richtiger Hit gesehen. Erst Jahre später durch Filme, Serien und Sportevents wurde der Song weltberühmt. Die Idee stammt aus den eigenen Erfahrungen der Bandmitglieder. Kleine Städte, große Träume und der Glaube daran, es schaffen zu können. Genau diese Botschaft macht den Song bis heute so besonders. Hier ist Don't Stop Believing von Journey.
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0: Liebe Hörerinnen und Hörer, damit neigt sich unsere Sendestunde auch schon langsam dem Ende zu. Danke fürs Zuhören und fürs Dabeisein. Bis bald, eure Christina, Miriam und Maria des dritten Jahrgangs der HLP Oberwart, live vom Prodeo Studio aus dem Business Campus Oberwart.
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1: 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Es ist 17 Uhr.
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2: Liebe Hörerinnen und Hörer, schön, dass ihr heute wieder eingeschaltet habt. Wir, Larissa Wieser,
3: Marie Hasiwa
4: und Alba Krasnitschi
2: vom dritten Jahrgang der HLP Oberwart begrüßen euch live aus dem Podio-Studio vom Business Campus Oberwart.
3: Wir begleiten euch durch den Tag mit toller Musik, interessanten Themen und guter Stimmung.
4: Heute geht es in unserem Prodio-Magazin Eurotrip um einen Roadtrip durch die verschiedensten Länder in Europa. Ihre Traditionen, ihre Kulinarik und vor allem ihre Lieder. Egal wo ihr uns hört, macht es euch bequem und bleibt die nächste Stunde dran. Bonjour! Unser Roadtrip durch Europa beginnt in Frankreich. Wir haben für dieses Land unsere Französischlehrerin interviewt, da wir seit 3 Jahren an dieser Schule Französisch lernen.
2: Liebe Frau Professor, herzlich willkommen. Fangen wir gleich mit der ersten Frage an, nämlich, wie oft waren Sie schon in Frankreich auf Urlaub?
5: Ja, ich war leider erst 2 Mal in Frankreich, einmal davon aber gleich einen ganzen Monat. Da war ich in Dijon. Es war mir leider nicht möglich, mit Schülern nach Frankreich zu fahren, weil immer was dazwischen gekommen ist. Einmal war es Corona, einmal war es, voriges Jahr wollte man auch fahren, da war es eine Krankheit, also meinerseits. Und ja, in Paris war ich schon, da war ich mit meiner Tochter vor 2 Jahren auf Urlaub.
2: Sehr schön. Und dann hätten wir noch eine zweite Frage, nämlich, was lieben Sie an Frankreich und an der Sprache?
5: Ja, an Frankreich liebe ich vor allem die Lebensart. Man nimmt sich dort Zeit für gutes Essen, für Gespräche, man genießt den Alltag. Die Sprache selber gefällt mir wegen ihres Klangs, weil es weich klingt, melodisch und ich glaube auch, dass es sehr elegant klingt.
2: Marie, hättest du auch noch eine Frage?
3: Ja, ich habe noch 2 Fragen. Und zwar, warum sind Sie Französischlehrerin geworden?
5: Ja, Französisch hat mir schon in meiner Schulzeit sehr viel Spaß gemacht. Und ich habe gemerkt, dass Sprachen mehr

0: sind als nur Vokabel und Grammatik. Sprachen verbinden Menschen. Und als Französischlehrerin versuche ich, diese Begeisterung weiterzugeben und meinen Schülerinnen und Schülern zu zeigen, dass Fremdsprachenlernen auch Freude machen kann und eben viele neue Möglichkeiten eröffnet.
1: Okay, danke, sehr interessant. Und hatten Sie eigentlich schon mal ein lustiges Erlebnis in Frankreich?
0: Ja, ich wollte mal in Frankreich in meiner Jugend einen Café-Crème bestellen, war aber nervös, weil es mein erstes Mal in Frankreich war und habe statt Café-Crème, Crème-Café gesagt. Kellnerin hat dann kurz gestutzt und dann aber bemerkt, dass ich sehr unsicher war, dass ich sehr nervös war und mich halt dann gefragt, ob ich Kaffee mit Milch meine. Mein Fehler ist mir selber auch sofort aufgefallen. Wir haben dann beide gelacht. Im Endeffekt habe ich dann meinen Kaffee bekommen und wir haben dann ein relativ entspanntes Gespräch geführt. Und dieses Erlebnis hat mir aber auch gezeigt, dass Sprachfehler oder auch jetzt für Schüler, wenn Schüler Fehler machen, dass das ganz normal ist und oft führt das dann sogar zu netten Momenten und genau so lernt man eine Sprache. Einfach ausprobieren.
1: Okay, danke. Vielen Dank für das Interview.
2: Dankeschön, ja. Frau Professor.
3: Wusstet ihr eigentlich, dass es einen französischen König gab, der nur 20 Minuten regierte, nämlich Ludwig XIX.? Er war 1830 technisch als König gesehen, dank Abdankung seines Vaters. Danach war sofort Schluss. Dazu gibt es noch über 1200 offizielle anerkannte Käsesorten. Und selbst Franzosen sind sich nicht einig, wie viele es wirklich sind. Jeder Landstrich schwört auf seinen.
4: Weiter geht's. Der Eiffelturm war erst temporär gedacht. Es sollte nach der Weltausstellung 1889 eigentlich abgerissen werden. Gerettet wurde er, weil er sich gut für Funktechnik eignete. Baguettes dürfen gesetzlich nicht überall gleich heißen. Ein echtes Baguette, Baguette der Tradition, darf nur aus Mehl, Wasser, Hefe und Salz bestehen. Nichts anderes. In Frankreich darf man einen toten Präsidenten heiraten. Mit Sondergenehmigung. Das nennt sich Mariage posthume und ist tatsächlich gesetzlich geregelt. Und zu allerletzt, Frankreich hat das Wort Restaurant erfunden. Vorher gab es Gasthäuser, aber das Konzept eines Menüs zur Wiederherstellung, Restaurant, stammt von dort.
1: Ich selbst war schon mal in Frankreich, und zwar in Paris. Wir hatten leider Pech mit dem Wetter, denn es hat dauernd nur geregnet. Aber es war trotzdem richtig cool und irgendwie hatte ich während des ganzen Flugs immer nur dieses eine Lied im Kopf. Wie ging das nochmal? Irgendwas mit...

0: Wo wart ihr eigentlich früher als Kind immer Urlaub? War es oder lasciatemi cantare. Bei uns war es definitiv Kroatien. Aber hören wir uns doch die Meinungen von den anderen an. Bist du öfters nach Kroatien oder Italien auf Urlaub gefahren?
1: Kroatien.
2: Auch Kroatien.
3: Kroatien.
4: Italien.
5: Kroatien.
6: Italien.
7: Kroatien blickt auf eine lange und bewegte Geschichte zurück. Schon in der Antike lebten hier die Illyrer, später hinterließen die Römer deutliche Spuren. Zum Beispiel in Split, wo sich bis heute der Palast des römischen Kaisers Diokletian befindet. Im 7. Jahrhundert siedelten sich die Kroaten an und bereits 925 entstand ein eigenständiges kroatisches Königreich. In den folgenden Jahrhunderten lag Kroatien zwischen mächtigen Reichen wie Österreich-Ungarn, dem Osmanischen Reich und Venedig, was das Land zu einer wichtigen Grenzregion Europas machte. Nach dem Ersten Weltkrieg wurde Kroatien Teil von Jugoslawien. Erst 1991 erklärte es eine Unabhängigkeit, was zu einem Krieg führte, der das Land stark prägte. Heute ist Kroatien Mitglied der EU, nutzt den Euro und ist gleichzeitig ein Land mit tiefer Geschichte, starker Identität und überraschenden kulturellen Einflüssen. Fun Fact: Die Krawatte stammt ursprünglich aus dem Kroatien.
0: Und jetzt kommt der volle Musikbanger Igraj moja Hrvatska. Viel Spaß!

0: danke Kroatien. Nun geht unsere Reise weiter nach Kosovo. Alba, ist das eigentlich nicht dein Heimatland?
1: Ja, genau. Es ist mein Heimatland. Jedes Jahr im Sommer dorthin zu fahren und meine Familie zu sehen, ist ein ganz besonderes Gefühl. Die Luft einzuatmen und zu wissen, dass man zu Hause ist. Besonders bei Hochzeiten spürt man die Kultur. Die Musik ist extrem laut, dass man sie schon von Weitem hört. Alle tanzen, feiern stundenlang und die Stimmung ist voller Energie. Genau das macht diese Tradition nun so lebendig. Pershin Detje, jetzt reisen wir von Kosovo nach Albanien. Albanien hat eine sehr alte Geschichte, die bis in die Antike zurückreicht. Diese Geschichte spiegelt sich auch in der Kultur wider. In der eigenen Sprache, in traditionellen Tänzen und in der Musik. Besonders bekannt ist die albanische Volksmusik mit ihren mehrstimmigen Gesängen, die sogar von der UNESCO anerkannt sind. Auch im Kosovo spielt Kultur eine große Rolle. Familie, Gastfreundschaft und Traditionen sind dort sehr wichtig. Gemeinsame Feste, Trachten und Bräuche zeigen die enge kulturelle Verbindungen zwischen Albanien und dem Kosovo. Und jetzt kommt das Lied Jom Kadumet Po von Dafina Sechiri und Öl Limone.

Von großen, schönen Hochzeiten und tollen Traditionen fliegen wir nun nach Griechenland, um uns mal einen griechischen Wein zu gönnen. Und jetzt kommt griechischer Wein.

0: Griechenland gilt als Wiege der europäischen Kultur. Schon in der Antike entstanden hier Demokratie, Philosophie und die Olympischen Spiele. Namen wie Sokrates, Plato oder Aristoteles prägen unsere Denken bis heute. Gleichzeitig ist Griechenland untrennbar mit seiner Mythologie verbunden. Götter wie Zeus, Athena oder Poseidon lebten der Sage nach auf dem Olymp und erklärten den Menschen Naturgewalten, Liebe und Schicksal. Viele Orte in Griechenland sind direkt mit Mythen verknüpft, etwa Delphi, wo einst Orakel die Zukunft vorhersagten.
1: Traditionen spielen bis heute eine große Rolle. Familie, Gastfreundschaft, die berühmte Philoxenia und gemeinsames Essen sind zentral. Feste beginnen oft spät und dauern bis in die Nacht, begleitet von Musik, Tanz und viel Emotion. Interessant ist auch, in Griechenland gilt es als unhöflich, jemanden mit offener Handfläche zuzuwinken. Das kann als Beleidigung verstanden werden. Fun Fact zum Schluss. Die Olympischen Spiele wurden 776 vor Christus in Griechenland gegründet und das olympische Feuer wird bis heute dort entzündet.

0: An unserer Schule gibt es nicht nur die Sprache Französisch, sondern auch beispielsweise Spanisch und Italienisch.
1: Hören wir uns jetzt die Interviews an. Jeder kennt italienische Speisen. Was ist dein Favorite?
2: Puh, also ich finde alle italienischen Speisen eigentlich sehr, sehr geil, aber ich würde sagen, Pasta und Tiramisu sind eindeutig mein Favorit.
3: Also meins definitiv Spaghetti Bolognese.
4: Pesto.
5: Pasta.
6: Tiramisu.
7: Lasagne.
8: Pasta.
9: Lasagne.
10: Lasagne.
1: Warst du schon mal in Italien und hast du dir die Sprache genauso vorgestellt?
11: Ja, aber ich habe mir die Sprache nicht so schnell vorgestellt.
12: Leider noch nicht, aber eigentlich ist schon ziemlich so, wie ich es mir vorgestellt habe.
2: Also ich war über die Jahre verteilt schon mehrmals in Italien und da ich in der Mittelschule schon Italienisch hatte 2 Jahre, habe ich mir die Sprache eigentlich genauso vorgestellt. Deswegen konnte ich da schon auch ein paar Sachen.
1: L'osteria oder Italien?
9: Italien.
6: L'osteria.
13: Ich persönlich finde Italien besser, weil einfach ich finde die Qualität einfach besser.
7: L'osteria.
5: 100% Italien.
14: Definitiv L'osteria.
2: Also ich mag beides sehr, sehr gerne, aber ich bin deutlich öfter bei der L'osteria.
15: Ich finde L'osteria besser, weil dort ist einfach viel ästhetischer und die Leute sind sympathischer als beim Italien.
16: Bevor wir Italien verlassen, wollen wir uns natürlich auch ein bisschen die Kultur anschauen.
1: Italien ist ein Land, in dem Kultur im Alltag lebt. Schon in der Antike war Italien das Zentrum des Römischen Reiches, dessen Straßen, Gesetze und Bauwerke Europa bis heute prägen. Später wurde Italien zur Wiege der Renaissance. Mit Künstlern wie Leonardo da Vinci, Michelangelo und Botticelli, die unser Bild von Kunst und Schönheit bis heute beeinflussen. Kultur zeigt sich in Italien aber nicht nur in Museen, sondern vor allem im täglichen Leben. Essen ist fast heilig. Familienbande sind stark und Gespräche werden mit Händen und viel Emotion geführt.
0: Jede Region hat ihre eigenen Traditionen. Von venezianischen Masken über römische Feste bis zu sizilianischer Musik. Interessant ist auch, in Italien bestellt man Cappuccino traditionell nur morgens. Nach dem Mittagessen gilt das als ungewöhnlich. Fun Fact zum Schluss. Italien besitzt mehr UNESCO-Welterbestätten als jedes andere Land der Welt. Ein echtes Freilichtmuseum Europas. Und jetzt hören wir L'Italiano. Lascia.

0: Spanien ist ein Land voller Gegensätze und lebendiger Kultur. Über Jahrhunderte prägten Römer, Mauren und Christen das Land. Sichtbar in Bauwerken wie Alhambra in Granada oder den römischen Aquädukten. Besonders stark ist der maurische Einfluss, der Spanien von vielen anderen europäischen Ländern unterscheidet. Kultur spielt sich hier oft draußen ab, auf Plätzen, bei Festen und beim gemeinsamen Essen. Traditionen wie Flamenco, Stierläufe oder farbenfrohe Feste gehören fest zum Alltag, auch wenn sie heute kritisch diskutiert werden.
1: Zeit wird in Spanien anders erlebt. Das Abendessen beginnt oft erst gegen 21 Uhr. Und die berühmte Siesta steht für ein entspanntes Lebensgefühl. Fun Fact zum Schluss. Spanien ist eines der Länder mit den meisten Bars pro Einwohner. Sie sind Treffpunkte für Gespräche, Tapas und Gemeinschaft.

0: Am Business Campus in Oberwart gibt es auch die Möglichkeit, an einer Sprachreise oder Erasmus teilzunehmen. Ein Beispiel für unsere Sprachreisen hier an unserer Schule ist Irland. Und dazu haben wir euch einen Foodtipp mitgebracht. Und zwar Irish Stew. Ein Eintopf aus Lammfleisch, Kartoffeln, Erbsen, Karotten, Zwiebeln, Sellerie und Dunkelbier für die malzige Bitterkeit und Balance.
1: Werbung Ende!
2: Hört sich lecker an, aber ich kenne da was Besseres. Und das kennt auch jeder von euch. Und zwar Kebab. Flammenbrot gefüllt mit Fleisch, Gemüse und Soße. Marie, hast du einen Foodtipp für uns?
3: Na, aber sicher. Und zwar ganz klassisch ein Schnitzel mit Pommes und das Nachspeise Germknädel.
0: Wir haben andere auch nach ihren Lieblingsgerichten gefragt. Hören wir doch mal hinein. Was ist dein Lieblingsgericht?
4: Also ich esse persönlich sehr gerne französische Sachen, wie zum Beispiel Ratatouille oder Croissant oder einfach Macarons.
0: Was ist dein Lieblingsgericht?
5: Danias. Krautstrudel.
6: Definitiv Tiramisu.
0: Und jetzt kommt Einmal um die Welt von Crow.

0: Wir haben jetzt genug Zeit im Süden in der Hitze verbracht. Deshalb haben wir uns entschlossen, in den Norden zu den skandinavischen Ländern zu reisen. Zu Skandinavien gehört Dänemark, Norwegen, Schweden, die Färöerinseln und Grönland. Schweden ist bekannt für die Bandgruppe ABBA und da hören wir jetzt rein.
1: Apropos ABBA, mein Lieblingslied ist eigentlich The Winner Takes It All. Was sind eure Lieblingslieder von ABBA?
0: Mein Lieblingssong von ABBA ist Slipping Through My Fingers. Und deines, Larissa?
2: Bei mir ist es definitiv Dancing Queen. Vor allem, weil ich dieses Jahr 17 werde, mag ich das Lied sehr, sehr gerne. Friday Night.

0: Skandinavien steht für Natur, Mythen und einen besonderen Lebensstil. Zu Skandinavien zählen meist Norwegen, Schweden und Dänemark, manchmal auch Finnland und Island. Schon in der Geschichte spielten die Wikinger eine zentrale Rolle. Seefahrer, Händler und Entdecker, die Europa bis nach Nordamerika erreichten. Ihre Mythen von Göttern wie Odin, Thor und Loki prägen bis heute Bücher, Filme und Serien. Natur und Jahreszeiten haben großen Einfluss auf die Kultur. Lange dunkle Winter und helle Sommer formen das Leben der Menschen.
1: Typisch skandinavisch sind die Werte wie Gleichberechtigung, Vertrauen und Gemeinschaft. Traditionen wie Hygge in Dänemark oder Fika in Schweden zeigen, wie wichtig Ruhe, Gemütlichkeit und gemeinsame Pausen sind. Interessant ist auch, in manchen Regionen geht die Sonne immer wochenlang nicht unter. Und ein Funfact zum Schluss: Viele moderne Ideen wie Nachhaltigkeit, Design und Work-Life-Balance haben ihren Ursprung in Skandinavien.
2: Puh, Leute, die Reise ist schon ziemlich anstrengend.
0: Oh ja, sollten wir schon langsam zurück nach Hause fahren?
2: Ja, ich glaube auch. Unser Praxislehrer vermisst uns bestimmt schon. Er möchte sicherlich von unserem Roadtrip erfahren.
0: Oh Mann, stimmt. Begeben wir uns auf den Heimweg.
1: Auf unseren Heimweg haben wir noch 2 Stops eingelegt. Luxemburg und Deutschland. Und über Luxemburg haben wir viele Dinge erfahren, die wir vorher noch nicht wussten.
0: Genau. Denn wusstet ihr, dass in Luxemburg die öffentlichen Verkehrsmittel komplett kostenlos sind?
2: Und wusstet ihr, dass es eines der reichsten und sichersten Länder der Welt ist? Ich würde sagen, auf durch Luxemburg!
1: Durch Luxemburg sind wir nur 50 Minuten durchgefahren. Krass, oder? Die Fläche beträgt nämlich nur 2586 Quadratkilometer. Und jetzt kommt 194 Länder von Mark Forster.

0: Endlich zu Hause.
1: Du sagst es. Die Reise war wirklich aufregend und spannend. Aber am schönsten ist es doch zu Hause.
2: Liebe Hörerinnen und Hörer, damit neigt sich diese Sendestunde langsam dem Ende zu. Danke fürs Zuhören und fürs Dabeisein. Doch nicht nur wir verabschieden uns, sondern auch die Länder.
3: Miropovschim!
0: Au revoir!
3: Bock!
0: Wir, Larissa Wieser,
1: Marie Hasiwa
2: und Alba Krasnitschi
0: des dritten Jahrgangs der HLP Oberwart verabschieden uns aus dem Podio-Studio aus dem Business Campus Oberwart und wünschen euch noch eine gute Zeit.
1: Zum Abschluss hört ihr jetzt I'm from Austria.
0: Marie, sing mit mir.
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2: Deltumenza Amarishunasca, einen schönen guten Abend und willkommen zu einer neuen Ausgabe von Servus Pannonien. Vier Kulturen, ein Sprachkurs hier auf Radio Mora. Ich bin Tina Nadei und heute lernen wir die Instrumente, also alles, was man zum Musizieren braucht, hier in unserem Sprachkurs. Ich freue mich schon auf Sie und auf all die neuen Wörter.
3: Köszöntöm Önöket, kedves hallgatók! Ich bin László Keszei und sollten Sie ein Instrument spielen, dann können Sie das auch allen auf Ungarisch erzählen oder falls Sie es auf Kroatisch mitteilen wollen, dann sind Sie bei unserem Sprachkurs genau richtig. 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
4: 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Liebe Grüße aus dem Radio Mora Studio in Oberpullendorf. Ja, unser heutiges Thema in unserem Sprachkurs ist mehr als aktuell, denn gerade jetzt beginnt so richtig die Ballsaison mit viel Musik, vielen Instrumenten, Noten und Gesängen. Bei uns lernen Sie die passenden Wörter dazu auf Ungarisch, Kroatisch und Romani. 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
5: Servus, Jošte und Deltucha miteinander. Ich bin Joško Vlašić. Es wird heute also ein bisschen musiziert. Schön, das gefällt mir als aktiver Musiker der Gruppe Bruji. Gitarre auf Kroatisch und vieles mehr. Ich habe mich wieder gut vorbereitet, also verbringen Sie die kommende Stunde mit uns. Sie werden es beschwingt haben.
6: 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Ups, entschuldigen Sie gleich zu Beginn der Sendung so viele neue Wörter. Das ist natürlich nicht fair. Alles hat seine oder ihre Zeit. Kroatisch um Viertel, also um 18.15 Uhr, Ungarisch um halb, 18.30 Uhr und Romani um drei Viertel, um 18.45 Uhr. Also bleiben Sie dran, das ist Servus Pannonien, vier Kulturen, ein Sprachkurs auf Radio Mora.

0: war ein wunderbares kroatisches Lied hier auf Radio Mora. Denn bei uns spielt's die Vielfalt. Und gleich schauen wir uns gemeinsam an, welche Instrumente man darin unter anderem hören konnte. Und apropos Lied, Joško, wie sagt man eigentlich Lied auf Kroatisch?
1: Lied auf Kroatisch heißt Jačka oder Pjesma. Das und vieles mehr lernen Sie im kroatischen Teil unseres Sprachkurses Servus Pannonien. Aber bevor es losgeht, gibt's noch ein kroatisches Lied. Denn Musizieren ist ja bekanntlich eines der besten Wege, eine Sprache zu lernen. Wir starten um 18.15 Uhr mit dem Burgenland-Kroatischen Dialog.

0: Sie haben gerade gehört, wie man auf Burgenland kroatisch Lied ausspricht. Jacke oder Flöte und vieles mehr. Aber keine Sorge, sollten Sie etwas nicht ganz verstanden haben. Die gesamte kroatische Einheit steht wie immer auf radio-mora.at zum Nachhören und Nachlesen bereit.
1: Genau, nach dem kroatischen Teil geht's weiter mit Ungarisch. Wir lernen, was Gitarre heißt, Gitar zum Beispiel. Na, das kommt Ihnen sicher schon bekannt vor, oder? Es klingt ja sehr international. Flöte heißt auf Ungarisch Furuja. Das ist schon etwas komplizierter, aber keine Bange, auch diese Vokabeln finden Sie natürlich online zum Wiederholen. Weiter geht's gleich um 18.30 Uhr.
2: Furulja, also Flöte, ist dem Kroatischen sehr ähnlich. 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Ich bin jetzt schon gespannt auf die Ungarisch-Einheit. Mehr hören und lernen wir gleich. Ich bin natürlich wie immer auch mit dabei. 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

0: Viele neue Wörter wie Gene, Musiker, Tamburitzer, das geht ja noch, solange ich keine Liedtexte auswendig lernen muss. Ich bleibe nur bei den Wörtern und natürlich bei meinen Brühtexten, aber die komplette ungarische Lektion gibt's selbstverständlich auch zum Nachlesen und Nachhören auf radio-mora.at online. Das einfachste Wort in der Sparte Musik und Instrumente ist, denke ich, Konzert. Auf Ungarisch Konzert, auf Kroatisch Konzert und auf Romani Konzert.
1: Gratuliere, sehr gut gemacht. Aber nun bin ich schon auf Tinas Vokabeln gespannt. Du bereitest immer wieder wunderbare Romani-Dialoge vor, die alle wichtigen Wörter zum jeweiligen Thema beinhalten.
2: Ja, das ist natürlich der wichtigste Teil unseres Sprachkurses. Servus, Pannonien. Und wie immer können Sie natürlich alle Dialoge nachlesen und auch die Aussprache nachhören auf radio-mora.at. So, und nach der nächsten Musik geht's weiter mit Romanes. Und auch da dreht sich natürlich alles um Musik. Denn Musik ist bei uns Roma und Romnia ein ganz wichtiger Teil unserer Vergangenheit, unseres Lebens. Jetzt für Sie am Start ein Roma-Song vom Feinsten.

0: Das war jetzt unsere mehrsprachige Musikstunde auf Radio Mora in unserem Sprachkurs Servus Pannonien. Ich habe mir das Wort Hegedü, Geige auf Ungarisch gemerkt, oder das Wort Singen, Enekelni. 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
1: Alle Dialoge, alle Wörter und alle Beispiele, wie immer vollständig auf radio-mora.at zu finden. So bleibt nichts unklar und so können Sie bei einem grenzüberschreitenden Konzert mit unseren ungarischen Nachbarn plaudern.
2: Köszönöm szépen, és mi mindnyájan köszönjük szépen, dass Sie heute wieder mit dabei waren. Nächste Woche wartet ein ganz besonderes Thema auf Sie. Wir machen eine kurze Zusammenfassung über alle Themen, worüber wir in den vergangenen Monaten gesprochen haben. Es wird auch der letzte Sprachkurs von unserem neuen Blog sein. Wir haben schon neue Ideen und eine neue Motivation, nicht wahr?
3: Ja, Laszlo, da hast du recht. In unserem letzten Kurs vor der großen Pause haben wir eine Zusammenfassung für Sie vorbereitet. Eine kleine Wiederholung, aber natürlich ohne Benotung, versteht sich. Und nicht vergessen, sondern vielleicht weitersagen. Wir begleiten Sie jeden Dienstag von 18 bis 19 Uhr auf Radio Mora in Servus Pannonien mehrsprachig.
4: Also wir freuen uns jetzt schon drauf, Sie nächste Woche wieder hier begrüßen zu dürfen und sagen aber auch Danke fürs Dabeisein und dass Sie natürlich so fleißig mit uns mitlernen. 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
1: Hvala, kösenem, Archie, dir Vlecher, danke fürs Zuhören, lipach hvala na slušanju, bis zur nächsten Lektion von Servus Pannonien, vier Kulturen, ein Sprachkurs, am nächsten Dienstag, wieder ab 18 Uhr.
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0: Einen schönen guten Abend, meine sehr verehrten Damen und Herren. Sie hören Radio Helsinki auf 92,6 MHz. Willkommen zur literarischen Sprechstunde, Ihr Radio-Feature für die schreibende Independent-Szene in Graz. Nach dem Motto Literatur für alle erwarten Sie in der kommenden Stunde literarische Texte, vorgetragen von der Autorin, Gespräche und zwischendurch Musik. Durch die Sendung führt sie Anton Christian Glatz. Zu Gast haben wir heute bei uns im Studio Frau Judith Reit. Ja, einen schönen guten Tag, Judith. Danke, dass du dir, danke, dass du dir die Zeit genommen hast.
1: Danke für die Einladung.
0: Bitte gerne. Kannst du uns ein bisschen etwas über dich erzählen? Wer ist denn die Frau Judith Reit wirklich?
1: Die Frau Judith Reit. Eigentlich wahrscheinlich eher bekannt unter dem Namen bisher J. Prassel, zumindest als Schreibende. Mittlerweile schreibe ich unter meinem bürgerlichen Namen Judith Reit, früher J. Prassel, weil ich Prassel hieß. Also das hängt noch mit meiner ersten Ehe zusammen. Zur Schreiberei oder zur Schriftstellerei bin ich erst später gekommen. Ich habe eigentlich ursprünglich bildende Kunst studieren wollen oder beziehungsweise wollte in diese Richtung gehen. Bin aber in Wien zweimal heftig gescheitert, nämlich auf der angewandten und auf der bildenden. Und habe dann aber Gott sei Dank die Philosophie für mich entdeckt durch einen Freund, der mir ein Buch von Karl Jaspers geschenkt hat. Und habe dann beschlossen, Philosophie zu studieren und bin nach Graz gegangen. Und dann begann auch sozusagen die schriftstellerische Laufbahn oder das Schreiben, das aktive Schreiben, gezielte Schreiben.
0: Wie hat denn das ausgeschaut? Wann war deine erste Veröffentlichung, also in dem Sinn?
1: Die erste Romanveröffentlichung war 2013. Das war der erste Band der Chroniken von Chaos und Ordnung in Zusammenarbeit mit meinem Co-Autor Heinz Prassel und meinem damaligen Ehemann. Und ja, und dann kamen einmal 7 Bände aus diesem Romanzyklus, Fantasyzyklus und zwischendrin immer mal wieder kleinere Publikationen, Kurzgeschichten, ein bisschen Lyrik und so weiter.
0: Also du bist schon breiter aufgestellt.

0: Also mein, weil du bist in der Öffentlichkeit eher bekannt geworden als Fantasy-Autorin, genau, nachdem du auch in dem Genre veröffentlicht hast. Aber du bist auch durchaus breiter aufgestellt, wenn ich dir so zuhöre. Ist das so?
1: Ja, wenn du so willst. ich habe angefangen, das klingt jetzt lieb und naiv, mit Tagebucheintragungen im Alter von, keine Ahnung, 9, 10 Jahren. Und die sind dann im Laufe der Zeit immer lyrischer geworden. Irgendwann habe ich dann angefangen, ein bisschen so mit philosophischen Gedankenfetzen zu spielen, ohne zu wissen damals, dass das eigentlich philosophisch ist.
0: Also entschuldige, wenn ich nachfrage, ja. Du hast gesagt, von 19 Jahren.
1: Neun oder zehn Jahren
0: habe ich gesagt. Ja, Tagebuch, das habe ich mir gedacht. Genau. Da habe ich gedacht, ich muss nachfragen.
1: Natürlich
0: ja.
1: Begonnen mit der ersten Liebe, dann langsam und so.
0: Ja,
1: südliche,
0: ja.
1: Also ja, nett, ja. Noch nichts irgendwie Außergewöhnliches zunächst.
0: Ja, dann würde ich vorschlagen, nachdem man sich ja als schriftstellerische Persönlichkeit auch über die Texte definiert, gehen wir doch an die erste Textprobe, bitte.
1: Ja, gern. Ist ein ganz kurzer Text aus meinem aktuellen Romanprojekt. Es trägt den Titel Schneeweiß sterben. Hätte ursprünglich heißen sollen Schneeweiß, eine Geschichte über das Sterben, aber das ist irgendwie nicht so hübsch. Und Schneeweiß sterben passt eigentlich sehr gut. Ich fange einfach mal an. Ist wie gesagt eine sehr kurze Textstelle zum Einstimmen. Wenn man nicht weiß, wo man ist, ist das erste Gefühl, das einen überkommt, Angst. Man könnte überall sein oder noch schlimmer, nirgendwo. Und mit nirgendwo ist die vollkommene Fremde gemeint, ein Ort, an dem man nie und nimmer allein sein will. Wenn schon fremd, dann doch wenigstens zu zweit und mit dem Wissen darüber, wo diese Fremde ist und wie man wieder zurück in vertrautes, heimatliches Gebiet kommt. Wenn man aber erwacht, die Augen aufschlägt und feststellt, dass man sich nicht nur in der Fremde, sondern auch noch in absoluter, undurchdringlicher Dunkelheit befindet und zudem Mutterseelen allein ist, dann ist der erste Gedanke der, dass das Leben am seidenen Faden hängt. Denn in diesem Augenblick wird einem schmerzlich bewusst, dass es einen Grund dafür gibt, dass man weder weiß, wo man ist, noch wie man dorthin kam. Man weiß, dass die Begebenheiten überaus absonderlich sein müssen, die einen in diese Lage gebracht haben. Und wenn etwas so überaus absonderlich, um nicht zu sagen abartig ist, dann stimmt etwas gröber nicht. Dann hat es sozusagen gröber was. Dann befindet man sich aller Wahrscheinlichkeit nach, ja, nennen wir es beim Namen, in Lebensgefahr. Denn genauso gut könnte man im eigenen Grab erwachen. Apropos Grab. Augen auf, nichts als Dunkelheit und Kälte. Ein Gefühl der Schwerelosigkeit, was im Grunde dagegen spräche, in einem Grab zu liegen. Aber wer weiß schon, wie es sich anfühlt im eigenen Grab. Der Geruch, feuchtes Holz, Moder, es wummert im Kopf. Oder wummert es da draußen, außerhalb, nicht drin. Nein, draußen, da donnert es, ein Unwetter. Was ist das, dieses Dröhnen? Das geht einem ja durch Mark und Bein. Das klingt ja fast schon nicht mehr wie ein Dröhnen, sondern unwirklich, nicht normal. Als weilte man gar nicht mehr auf Erden. Und man ist ja auch, man könnte ja auch, naja, eben unter der Erde sein. Gott, wie das klingt, unter der Erde. Aber nein, unter der Erde, da donnert es nicht. Da würde man weder ein Unwetter noch irgendein anderes Wummern hören, wo auch immer hier ist. Es kann unmöglich unter der Erde sein. Und diese verdammte Kälte, kaum auszuhalten. So kalt ist es doch unter der Erde gar nicht. Scheiße, das sind Wände. Rechts, links. Es sind verfluchte Holzwände. Ein Sarg, natürlich. Es ist ein Sarg, was sonst? Die Wände sind aus Holz und sie sind hier. Sie sind zum Anfassen nahe. Es ist eng und finster und dann das Holz. Man bekommt kaum Luft. Wie auch, wenn der Sauerstoff knapp wird. Ein Sarg, verschlossen, eingebunkert, kalt. Ein Sarg, verflucht nochmal, das ist ein Sarg.

0: Meine Damen und Herren, Sie hören die literarische Sprechstunde auf Radio Helsinki 92,6 MHz. Am Mikrofon Anton Christian Glatz, zu Gast heute bei uns im Studio, Frau Judith Reit. Ja, Judith, herzlichen Dank für diese Textprobe. Also, ich weiß, du hast dir als Autorin im Fantasy-Genre einen sehr guten Ruf gemacht. Und du hast auch da eine Reihe von Büchern publiziert. Jetzt beschäftigst du dich mit anderen Texten. Was hat das für Hintergründe? Warum verlässt man ein Genre, in dem man erfolgreich gewesen ist, um sich wohin zu bewegen, wo man noch keine, wie soll ich sagen,
1: Erfahrung
0: oder Expertise eingefahren hat oder so irgendwas? Ja? Warum macht man sowas?
1: Erfolg ist natürlich relativ, wie wir wissen, gell? aber natürlich, die Chroniken von Chaos und Ordnung haben schon ein paar ganz nette Erfolge gehabt mit dem zweiten und dritten Platz beim Deutschen Fantastikpreis. Das war ein großes Highlight für uns als Autorenduo. Es fühlt sich für mich trotzdem nicht unbedingt wie eine große Veränderung an, weil ich ja vor den Chroniken von Chaos und Ordnung bereits aktiv geschrieben habe und damals auch jetzt neben der Lyrik eigentlich ein sehr ambitioniertes Romanprojekt schon begonnen hatte. Das es war insofern ambitioniert, als Hegels Ideenlehre ich in einen Roman übersetzen wollte, was natürlich fraglich ist, ob das möglich ist. Aber dann kamen die Chroniken sozusagen dazwischen mit dem Kennenlernen meines Co-Autors. Und somit kam es zur Fantasy. Und dazu muss ich auch sagen, dass der Fantasy-Anteil, der natürlich wesentlich bei den Chroniken ist, jetzt nicht so mein Teil der Arbeit an dem Buchprojekt ist, sondern gerade das ganze Fantasy-Setting, die High-Fantasy-Welt, die kommt vom Heinz, also vom Co-Autor. Und da drinnen schreibe ich genauso wie jetzt auch, oder sind die Themen, die mich immer berühren, finden da drin genauso auch Platz. Also es sind bei mir immer viel Psychogramme. Es ist eigentlich ein Entwicklungsroman im Fantasy-Kleid oder Fantasy-Setting. Also es geht sehr viel um die Entwicklung der Figuren und ihr Verhältnis zur Welt und zur Politik.
0: Ja, also das überrascht mich ein bisschen zu hören, weil man ja doch der Fantasy und ähnlichen Genres, sagen wir mal so, Handlungslastigkeit unterlegt oder so, und dass eher die Charakterentwicklung und so weiter und das psychologische Moment eher außen vor bleibt. Also wenn ich dir so zuhöre, dann war das eigentlich, wie soll ich sagen, war das dein persönliches Ding, also in diesem Genre? Inwieweit ist dir das gelungen? Oder war es zu wenig, weshalb du dich jetzt neuen Textgattungen zuwendest? Oder?
1: Also ob's mir oder uns gelungen ist, weiß ich nicht. Es ist aber genau das, glaube ich, eine glückliche Fügung gewesen, dass sozusagen Heinz diesen Fantasy-Background mit der Welt und auch den wesentlichen sozusagen Plotsäulen hatte und ich eine Welt bekam, in der ich mich philosophisch, gedanklich austoben konnte. Und eben das Schöne an Fantasy ist, es ist ein großes Feld an Möglichkeiten. Man hat die Magie, man hat alle möglichen Orten der Experimentiermöglichkeit oder alle. Die Figuren können trotzdem mit den großen Themen des Menschseins in Berührung gebracht werden. Da geht es um Heldentum, da geht es um Sterben, da geht es um die große Liebe. Und an der Fantasy ist eben das, und das war für mich von Anfang an ein Reiz, schön zu sagen, es ist ein Genre, das für Klischees irgendwo bekannt ist, aber man kann mit diesen Klischees dann im Zuge der Geschichte ja brechen. Und das ist nicht schlecht, glaube ich, fürs Erleben der Leser, diese Gratwanderung. Jetzt aber, oder möchtest du?
0: Ich wollte nur sagen, nachdem du ja auch Philosophie studiert hast, würde es mich wundern, wenn du die Gelegenheit also zum Schreiben nicht benutzen würdest, also einschlägige Themen irgendwie unterzubringen. Also ich will bewusst nicht von Unterbuttern reden. Also, ja, ist es so, oder?
1: Mhm. Ja. Klar, ja, sicher. Und es war, wie gesagt, es war eine schöne groß angelegte Welt, in der man sich austoben kann. So. Aber Ja, es ist schwierig, warum ich jetzt was anderes mache. Sowieso, das Bedürfnis war immer da. Auch wieder andere Themen und vor allem zeitgemäße Themen auch zu behandeln und zeitgenössisches. Und mich halt auch unrelativiert irgendwie zum Ausdruck zu bringen. Und das ist natürlich bei einer Koproduktion sehr schwer möglich. Und damit ist es auch ein bisschen so eine Emanzipationsgeschichte wahrscheinlich für mich jetzt.
0: Ja, dann würde ich sagen, gehen wir doch an die zweite Textprobe. Bitte schön.
1: Gern. Wir sind immer noch bei meinem aktuellen Projekt. Das ist aber jetzt die letzte Textprobe aus diesem Projekt. Ist auch ein kurzer Text und ich habe zumindest versucht, mit diesem Text so ein bisschen den Leser abzuholen, weil er sich direkt an die Leserin, den Leser wendet. Sterben kann man auf alle erdenklichen Weisen. Aber in einem Punkt sind sich alle einig. Der langsame Tod ist der schlimmste. Das stimmt nur so nicht unbedingt. Ich kenne jemanden, der ganz langsam starb. Und ich garantiere, er hat dabei kaum gelitten. Das ist die Wahrheit. Ich kann es Ihnen zeigen. Ich zeige Ihnen, wie es sich anfühlt, langsam zu sterben. Wollen Sie wissen, wie man stirbt, ohne tatsächlich zu leiden, obwohl man die ganze Zeit über bei vollstem Bewusstsein ist? Dann folgen Sie mir. Wir sehen uns eine Wohnung an. Und danach können Sie selbst entscheiden. Vielleicht wollen Sie bleiben, vielleicht gehen. Vielleicht wollen Sie es auch gar nicht so genau wissen. Man muss ja nicht alles sehen, nicht alles verstehen. Aber wenn doch, wenn Sie mehr wissen wollen, wenn Sie es ganz genau wissen wollen, dann werde ich Sie an verschiedene Orte mitnehmen, die ein Zuhause für jemanden sind. Zum Beispiel in das Zuhause einer Frau, die einen Mann kennengelernt hat, von dem sie denkt, dass sie ihn liebt. Sie werden auch den Mann dazu kennenlernen, der glauben will, dass diese Frau ihn liebt, und jemanden, der denkt, es wäre nicht zweckmäßig, die Liebe überhaupt in sein Leben zu lassen. Vielleicht werden Sie danach das Gefühl nicht los, dass die Liebe nicht das ist, was Sie sich immer darunter vorgestellt haben. Und möglicherweise werden Sie langsam, ganz langsam begreifen, dass sich manches, das einmal angefangen hat, nicht mehr aufhalten lässt. Am allerwenigsten können Sie es aufhalten, denn Sie werden die Gefahr erst erkennen, wenn Sie tief in dieser Geschichte drinstecken. Genauso wie die Frau, die liebt, der Mann, der sich geliebt fühlt, die andere Frau, die die Liebe aus ihrem Leben verbannt hat. Und dann, ja, dann wird es zu spät sein. Aber lassen Sie uns jetzt gemeinsam diese Wohnung ansehen, oder haben Sie keine Lust dazu? Ist Ihre Entscheidung. Noch können Sie aussteigen. Oder Sie stellen sich einfach die Frage, was es für Sie bedeutet, zu leben und warum Sie Angst vor dem Sterben haben. Denn haben Sie erst eine Antwort auf diese beiden Fragen, können Sie getrost auf die Geschichte hier verzichten. Sie werden darin keine Erleuchtung finden. Ach, Sie haben gar keine Angst vor dem Sterben. Dann sind Sie, denke ich, einer der seltenen Menschen, die tatsächlich frei sind. Und zwar ganz und gar. Dann können Sie aber auch ruhig weiterlesen. Vielleicht fühlen Sie sich ja ganz gut unterhalten. So oder so. Es ist eine einfache Entscheidung. Zuklappen oder umblättern.

0: Meine Damen und Herren, Sie hören die literarische Sprechstunde auf Radio Helsinki 92,6 MHz. Am Mikrofon Anton-Christian Gatz und zum Gast heute bei uns im Studio Frau Judith Reitz. Ja, Judith, danke auch für diese Textprobe. Du hast uns ja hier also Prosa vorgelesen. Es gibt also in der modernen Prosa irgendwo, ich möchte mal schon sagen, so eine Art von Konflikt. Auf der einen Seite Handlung, also Texte, die in Genres verortet sind, die sind meistens handlungsorientiert, sagen wir Science Fiction oder Fantasy oder Krimi oder so. Und auf der anderen Seite das, was von vielen Kritikern als das höherwertige Literarische angesehen wird, wo aber dann die Sprache im Vordergrund steht und und das pflegt man halt als ja die tolle Literatur zu sehen. Wie siehst du das? Was ist denn für dich eine gute Prosa?
1: Sehr schwierige Frage. Man möchte ja auch niemanden irgendwie auf den Schlips treten. Für mich war das in der Philosophie schon ein großes Thema. Es gibt sehr viele Philosophiestudierenden, die sich gerne gewählt und komplex ausdrücken. Natürlich, dass die Begrifflichkeiten bewusst schwer für den Otto Normalverbraucher wählen. Für mich war immer wichtig, möglichst viele Leute zu erreichen. Es geht zwar zunächst einmal um den eigenen Ausdruck beim Schreiben, aber letztlich auch natürlich darum, Menschen zu erreichen mit diesen Texten. Da ist für mich Genre-Literatur und Spannungsliteratur natürlich naheliegend. Das literarische Schreiben, natürlich geht es uns allen, die wir schreiben, darum, irgendwie besonders zu sein. Das will jeder, muss aber nicht oder sollte nicht das erste Motiv sein. Beim literarischen Schreiben ist es dann der Stil, der Schreibstil, der sozusagen eine eigene Kunstform schaffen soll oder wieder, das Schreiben wird zur Kunstform erhoben. Das ist die besondere Leistung beim literarischen Schreiben.
0: Also, entschuldige, wenn ich unterbreche. Kein Problem. Mir fällt der Arthur Schopenhauer ein, der mal gesagt hat, wähle gewöhnliche Worte, um ungewöhnliche Dinge zu erzählen. Mhm. Ist das für dich also größer Blödsinn oder ist das
1: da
0: für dich?
1: Da hat er doch nicht Unrecht, oder?
0: Ich meine das auch.
1: Ja, weil du sonst ja wieder nur eine Handvoll Menschen damit erreichst. Und eigentlich geht es dann wieder mehr darum, eben ausschließlich darum, etwas Besonderes zu schaffen und nicht zunächst einmal darum, sich selbst einfach zum Ausdruck zu bringen und was erzählen zu wollen und auch Menschen erreichen zu wollen.
0: Ja, ich sehe auch, dass Literatur für mich persönlich also Kommunikation ist. Kommunikation und nicht Selbstdarstellung durch sprachliche Akrobatik.
1: Sollte es jetzt nicht in erster Linie sein, ja?
0: Ja, genau.
1: Was jetzt, habe ich noch kurz Zeit?
0: Sicher, selbstverständlich.
1: Für mich ist auch ganz wichtig und ich glaube, das trifft auf alle Kunstformen zu, jetzt egal ob Schreiben oder bildende Kunst oder Installationen, was auch immer. Wir können nichts Neues erzählen, keiner von uns. Es sind die großen Themen immer wieder da, sie kommen je nach historischem Hintergrund wieder neu. Aber wir haben tatsächlich alle das Besondere in unserer sehr persönlichen Perspektive auf das, was uns alle umgibt, gleichermaßen. Und je mehr von diesem Persönlichen zum Ausdruck kommt und wenn man dann dazu noch das Handwerk beherrscht und eine gewisse Menge an Erfahrung hat, ist es eine gute Ausgangsposition zumindest, um Kunst irgendwie zu schaffen. Also ich würde jetzt bei mir überhaupt nicht davon reden, dass ich Künstlerin bin, aber prinzipiell dieser persönliche Blick auf das, was wir alle kennen, ist schon wichtig.
0: Naja, das ist ja auch, da hat man in den 90er Jahren in der Literaturwissenschaft den Begriff Rema eingeführt. Mhm. Der schreibt man genauso wie Thema mit einem stummen H, nur statt einem harten D schreibst du ein R. Mhm. Rema. Thema ist also das Bekannte, wie zum Beispiel unerfüllte Liebe oder so irgendwas.
1: Klassiker.
0: Oder Rache oder sowas. Es gibt ja da eine Handvoll von sogenannten Masterplots. Mhm. Also das sind so grundlegende Handlungsabläufe. Und da sagt man im Allgemeinen, dass man ja nichts mehr Neues dazu erfinden kann. Aber jeder Autor, jede Autorin, ganz wie du gesagt hast, tut dasselbe, das eigene dazu bei. Also das Rema, das Unbekannte. Das heißt, das Thema wird auf eine ganz spezielle Art und Weise präsentiert. Nicht? Ein klassisches Beispiel ist Leonard Bernstein, die West Side Story. Mhm. Nicht? Das ist im Prinzip ist ein Romeo und Julia-Thema, nicht? Nur halt im 19. Jahrhundert in der Bronx angesiedelt. Mhm. Ja, und man sieht also, dass das eine genauso wie das andere seine selbstständige Berechtigung hat. Mhm.
1: Ja, eben. Und das ist dann für mich ein wichtiger Faktor ist das, die Geschichte, die man schreibt, welche auch immer das sein mag, die muss aus einem rausdrängen. Es bringt nichts, wenn ich jetzt einen Krimi schreibe, weil er gut ankommt oder einen lokalen Krimi oder weil ich damit vielleicht mehr Chancen auf Erfolg habe, weil da gibt es Tausende, die bessere Krimis schreiben, nämlich die, die wirklich einen Krimi erzählen wollen. Ja, und wenn man dann dazu noch einen spezielleren Blick auf die Dinge hat, wenn man das Glück hat, dann ja, dann kann das was vielleicht am Ende.
0: Gut, dann würde ich sagen, gehen wir doch an die nächste Textprobe. Ich bitte.
1: So, dann, das ist jetzt eh der klassische Prosa-Erzähltext, in dem Fall aus dem Fantasy-Roman. In dem Fall also bin ich nicht alleine, ganz alleine dafür verantwortlich. Ich habe den Text geschrieben. Die Welt stammt von Heinz Prassel. Die Figuren sind teilweise inspiriert von Spielern. Das Ganze geht ja auf ein Spiel zurück, das wir aber jetzt nicht erklären, würde zu weit führen. Und ein Kennzeichen der Chroniken ist, dass die Szenen immer aus unterschiedlichen Perspektiven erzählt werden und damit auch sehr unterschiedlich erlebt werden oder die Welt wird unterschiedlich erlebt. In diesem Fall ist der Klassiker hier der Elf, der natürlich ein bisschen eine blumige Sicht der Dinge hat und ein bisschen eine ausufernde und man möge mir den Kitsch verzeihen. Die Sonne war noch nicht aufgegangen. Ihre Strahlen schickten zaghaft erste Boten von Licht und Wärme über den schmalen Grat, der den Tag von der Nacht trennte. Ein sanfter roter Schimmer lag wie Dunst über dem Horizont und kündete vom nahenden Morgen. Es war Dosantag, der zweiten Triade im Hirschmond, 350 nach Gründung für Rinde, und es war Herbst. Die Tautropfen zitterten gläsern an den Grashalmen, reflektierten das erste Licht des Tages und zauberten einen märchenhaften Glanz auf die Wiese. Doch bei allem Zauber, mit dem die Natur sein Augenlicht zum Leuchten bringen wollte, über seinem Herzen lag schwer und unverwüstlich ein dunkler Schatten. Dasians Blick fiel auf die schlafenden Gestalten rund um die längst erkaltete Feuerstelle. Der Weltgeist meinte es nicht gut mit ihnen. Im Augenblick zeigte er ihnen allen, die sie hier wie Ballast einfach abgeworfen worden waren, die Schattenseiten in all ihrer Mächtigkeit. Hier an diesem öden Küstenstreifen unterzog er sie alle einer Prüfung. Und am härtesten traf es seine Herzensfreundin. Sirelen hatte sich mit dem Rücken zum Meer auf ihrem Lager zusammengerollt wie ein kleines Mädchen. Sie schien zu schlafen, aber Dasian wusste es besser. Sie war außerstande zu schlafen und das würde sich in den nächsten Tagen, womöglich Monden, nicht ändern. Die einst so stolze Elfenkriegerin hatte alles verloren. Zuletzt ihren ohne dies schon brüchig gewordenen Glauben an sich selbst. Für sie gab es nur noch eine einzige Möglichkeit, sich vor dem endgültigen Verschwinden zu retten, sich davor zu bewahren, sich im Nichts aufzulösen und dem Tode zu entgehen, nachdem sie sich gewisslich sehnte. Sirelen musste an den Anfang zurück. Sie musste all die Hüllen abstreifen, die sich um den Kern ihres Selbst gelegt hatten, die vom Lebensfaden gewobenen Erfahrungskleider ablegen, musste vergessen, bis nichts mehr von ihr übrig blieb als Sirelen, das Kind, das sich gerade erst seiner selbst bewusst wird. Danach musste sie sich neu entdecken, neue Wege beschreiten, wieder zu sich selbst finden. Doch wer konnte das? Wer war stark und weise genug, alles hinter sich zu lassen, was ihm irgendwann so viel bedeutet hatte? Bekümmert schloss Dasian die Augen. Die Welt ist zu schwer, um sie zu tragen. Wir brechen in einem halben Glas auf, schnitt sich eine belegte Stimme durch seine Gedanken und ein Schatten fiel auf das taugetränkte Gras neben ihm. Er brauchte nicht aufzublicken, um zu wissen, dass es sich um Kara handelte. Dann werde ich damit beginnen, die anderen zu wecken. Ich nehme an, wir gehen nach Kaupern. Richtig. Der Schatten verschwand und Dasian wandte sich um. Kara hielt geradewegs auf das Lager Ben Yusufs zu, der leise schnarchend am Rande der anderen schlafenden Gestalten lag. Neben dem schwarzen Berg aus Stoff und Decke ging sie in die Hocke und rüttelte an der Schulter ihres Blutsbruders. Erst jetzt stellte Dasian fest, dass der andere treue Wegbegleiter des Sandkorns auf der Schicksalswaage nicht mehr auf seinem Nachtlager lag. Auch Lindavens Rucksack war verschwunden. Nun gut, um den Obersten der Lichtjäger musste man sich nicht sorgen. Der war in der Lage, auf sich selbst zu achten und wusste vermutlich besser als jeder andere Elf, welche Gefahren dort draußen lauerten. Ganz im Gegensatz zu den meisten anderen, die an diesem unseligen Küstenstreifen ausgesetzt worden waren. Mit einem letzten Blick auf das Wasser, das vor seinen Füßen glucksend den Küstenstreifen hochschwappte, schritt Dasian zu Siralens Lager und blieb am Kopfende stehen. »Guten Morgen, Dasian«, murmelte Siralen und wälzte sich träge auf den Rücken. »Guten Morgen, Siralen«, er reichte ihr die Hand und sie griff danach. Doch als er sie hochzog, spürte er ihr ganzes Gewicht. Nicht das ihres schlanken Körpers, sondern jenes, welches auf ihrer Seele lastete. Es zog ihn förmlich nach unten und nur mit Mühe gelang es ihm, Siralen auf die Beine zu helfen. Als sie ihn mit diesem Blick bedachte, diesem Ausdruck, mit dem sie sich dafür zu entschuldigen schien, dass sie überhaupt ein Teil des Weltgeistes war, fürchtete Dasian, sie wäre für immer verloren. »Blick nach vorn«, murmelte er und fühlte zugleich die Unzulänglichkeit seines Ratschlags. »Wo war vorne?« In Siralens Augen gab es nur ein Hier und die Dunkelheit, die dieses Hier einschloss. Die Dunkelheit, die sich in die ewige Farblosigkeit der inneren Leere ergoss, wenn man ihr nicht schnell genug entkam. »Jau«, ertönte es etwas abseits der anderen, dann folgte eine Art Kläffen, das in Dasians Ohren eher an einen Hund, denn an einen Menschen denken ließ. »Kauri Akoraisan, die Krähe.« Ihr Führer sollte sie nicht nur bis Kaupan geleiten, sondern im Idealfall bis nach Halsaf, wo angeblich die Weisesten der Mayen zu finden waren und einmal jährlich ein sogenanntes Hingur stattfinden ließen. Und genau bei einem solchen, das hofften sie alle, würde das Volk der Mayen über ihre Bitte um Unterstützung im großen Krieg entscheiden. Ich nehme doch an, »Hier ist meine selbstlose Hilfe erforderlich«, brachte sich prompt der Bade ein, und schon hatte er eine kleine Lyra ausgepackt und ließ seine zugegeben begnadeten Finger über die Saiten streichen. Es dauerte nicht lange und das Kläffen des Mayen verwandelte sich in die mittlerweile schon fast vertraute bäuerliche Sprache des hiesigen Volks. »Essen noch was Kleines, bevor wir dann nach Kaupan gehen«, vollendete Kauri gerade. »Essen können wir auf dem Weg«, hielt Kara dagegen, die Kerims Murren geflissentlich ignorierte und sich umblickte. Wahrscheinlich suchte sie nach Lindavan. Allein, sie fand ihn nicht. Also begann sie damit, das Lager abzubauen. »Haut einfach ab, ohne etwas zu sagen«, murrte sie, und Dasian fühlte den ersten kleinen Moment der Erheiterung an diesem freudlosen Morgen, bis Siralen erneut seinen Blick einfing. Das Gesicht der Elfe war so weiß wie Schnee. Ihre Augen saßen wie Eiskristalle in dunklen Höhlen. Beim Alleinen, wie konnte er die Hüterin der Waldesstille vor sich selbst retten? Jene Elfenkriegerin, die dem Versprechen des Blitzes gelauscht und das Unheilige in sich aufgenommen hatte. Jetzt, da ihn diese kalten Augen anstarrten, bezweifelte er mit jedem Lichtstrahl, der die Nacht dem Tage weichen ließ, dass es noch Rettung für sie gab. »Siralen«, er brach ab und schloss für einen nichtigen Moment die Augen. »Mögest du stark genug sein, dein Antlitz abzuwenden von all dem Leid, das dir zugemutet wurde.«

0: Meine Damen und Herren, Sie hören die Literarische Sprechstunde auf Radio Helsinki 92,6 MHz. Am Mikrofon ist Anton Kirsten Gatz und zu Gast haben wir heute bei uns im Studio Frau Judith Reit. Ja, danke Judith, also auch für diese Textprobe. Sag mal, was ist denn bei dir jetzt eigentlich so am Köcheln? Gibt es irgendwelche Termine oder Events, die du verkünden möchtest?
1: Im Moment gibt es keine allzu großen Events, weil ich alle meine Zeit, die mir irgendwie bleibt, in das aktuelle Romanprojekt investiere. Und nachdem wir Schreiberlinge und Schriftsteller in aller Härte immer erfahren müssen, dass man vom Schreiben im seltensten aller Fälle leben kann. Ich gehöre auf jeden Fall nicht zu den 0,05 glaube ich, sind es, die leben können davon. 0,5, egal.
0: Also entschuldige, wenn ich unterbreche, aber die Statistik spricht davon, dass im ganzen deutschsprachigen Raum nur circa 100 Menschen von der Schreiberei
1: dann
0: leben können.
1: Schon wissen.
0: Und ich kann dich trösten, ich selber gehöre auch nicht dazu.
1: Ja, ja, ich weiß, es ist ein hartes Brot, darum habe ich auch wieder einen Brotjob, dazu eben Familie. Und dann ist das mit dem Schreiben nicht so einfach. Deshalb hauptsächlich schreiben jetzt. Das ist eben dieses Schneeweiß-Sterben, dieser Roman, dieser eigentlich zeitgenössische Roman, der wie ein Krimi aufgebaut ist. Und von dem gibt es dann auch demnächst eine Leseprobe in der Literaturzeitschrift Montauk. Die erscheint, glaube ich, irgendwann im Juli. Und man kann sie, also es ist das Schöne daran ist, man oder das Schöne, aber das Besondere daran, man kann sie nicht digital erwerben, das ist wirklich eine reine Printsache. Man kann sie beim Buch Moser zum Beispiel kaufen. Ja, das ist einmal so das, was jetzt demnächst ansteht und der Rest ist jede freie Minute schreiben.
0: Nachdem es sozusagen nach langen Jahren, wo du gemeinsam mit dem Heinz Brassel geschrieben hast, dein Solo-Projekt, wie organisierst du dich? Du bist schließlich Mutter, du bist berufstätig und so weiter. Wie machst du das?
1: Also von Organisation kann man da jetzt nicht mehr reden. Es ist sehr chaotisch. Also ich bin da jetzt, bin ich um 8 Uhr aufgestanden, habe ich auch die Möglichkeit gehabt, habe 8 Stunden geschrieben und so gearbeitet. Jetzt ist es so, ich schreibe wirklich zwischen Tür und Angel. In dem Moment, wo ich Zeit und nur den Anflug einer Inspiration habe, was nicht leicht ist, wenn man in einem Alltagstrott gefangen ist, setze ich mich hin und schreibe. Und wenn es nur eine Viertelstunde ist und wenn nur eine halbe Seite rauskommt dabei. Also wirklich immer dann, wenn es geht.
0: Ich verstehe das gut. Also ich habe 8 Jahre hinter mir, wo es auch nichts anderes gegeben hat, wie was braucht die Familie etc. etc. Es ist ein Wahnsinn. Ich weiß, ich kenne das. Und deswegen Hut ab vor jedem Menschen, der das zusammenbringt. Ja, hast du noch irgendeine kleine literarische Kostprobe, irgendeinen kleinen Teaser für uns?
1: Teaser leider nicht, aber eigentlich das Gegenteil, ein Rückblick, weil ich schon erzählt habe von meiner Zeit in Wien, als ich begonnen habe, eben als die Tagebucheintragungen immer lyrischer wurden. Ich habe mir gedacht, ich bringe ein Gedicht aus dieser Zeit mit, was atypisch für diese Zeit ist. Ich würde wahrscheinlich über dieses Thema heute eher nicht schreiben. Es geht um die Liebe, in diesem Fall um einen Streit innerhalb einer Beziehung. Und das Gedicht heißt Liebesspiel und ich lese das jetzt einfach mal. Schlief ich? War ich denn wach gewesen? Habe ich dich unwachsam gekränkt? Habe ich das Wesen deiner Liebe so unbedacht im Hass ertränkt? Ich treibe Spielchen unentwegt, verspiele stetig deine Nähe. Ich quäle das, was dich bewegt. Bin überlegt und übergehe, trotzdem ich die Gefahr erkenne, die Grenze, die man Limit nennt und hinter welcher sichtbar steht, ab hier wird Liebe umgedreht, weil sie sich an dem Spiel verbrennt, das Harmonie in Spannung wandelt, mit Zartheit einen Handel treibt, mit Furcht im Kleid des Vorwurfs handelt und sich an kalter Wut erfreut. Du sitzt nur hier und siehst mich an und siehst, wie sich die Türe schließt. Und eigenartig ist daran, dass deiner Eigenart voran das Mannsein dir im Wege ist. Und unentwegt starr ich dich an, während erregt ich kritisiere, ja, ich zitiere und rezitiere, verliere dich, wann immer sich Verwirrung zwischen dich und mich durch meine Nichtigkeiten drängt. Schon längst habe ich mich abgehängt. Verdrängt ist eigentlicher Sinn der unvernünftigen Diskussion. Warum ich so in Rage bin, vergaß ich mit dem letzten Ton, der zwischen dir und mir verweilt, bis eine neue Situation mir die Absolution erteilt. Du sitzt nur hier und siehst mich an und siehst mich ganz und ziehst mich dann mit ganzer Liebe in den Bann. Wann immer du kein Urteil fällst, obgleich ich Unrecht dir getan, die Liebe über alles stellst, erhellst du jede Dunkelheit einer entstellenden Intrige, der ich in meiner Trunkenheit und falscher Eitelkeit erliege.

Meine sehr verehrten Damen und Herren, damit ist unsere literarische Sprechstunde auf Radio Helsinki für heute leider wieder vorbei. Man möchte nicht meinen, wie schnell eine Stunde vergeht. Wir haben heute Ausschnitte aus dem Album Wichita-To gehört, das im Jahr 1974. Es spielt der Jan Gabrik am Sopran- und Tenorsaxophon, der Bobo Stenson am Klavier, der Palle Danielsen spielt den Bass und der Jon Christensen am Schlagzeug. Ich bedanke mich bei meinem Gast, Frau Judith Reit, recht herzlich. War wirklich sehr aufschlussreich und sympathisch heute, glaube ich. Und speziell natürlich bei Ihnen fürs Dabeisein. Ja, bis zur nächsten Sendung. Einen schönen guten Abend wünscht Ihnen Anton Christian Glatz.

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0: Zur Wiener Lieder von gestern und heute begrüßt euch wieder herzlich euer Erich Zipp. Und begonnen hat heute das Duo Die Zwei mit Ottmar Franke und Fritz Heiden. Und dass die Zeit so schnell vergeht, wird sich Ottmar Franke auch denken, denn er hat am 11. Juni die diamantene Hochzeit gefeiert. Und wenn man den Ottmar bei seinen Auftritten sieht, da wird man glauben, er muss schon kurz nach der Geburt geheiratet haben. Auf jeden Fall einmal danke an Franz Georgeis, der mich auf dieses besondere Jubiläum hingewiesen hat. Und dir, lieber Ottmar, und deiner lieben Frau, nachträglich alles Gute zum 60. Hochzeitstag. In der heutigen Sendung will ich auch noch an den 110. Geburtstag von Rudi Hofstetter und an den 175. Geburtstag von Karl Lorenz erinnern. Beginnen möchte ich aber mit einer neuen CD von Peter Havlicek und Dini Keinrad, die ab sofort erhältlich ist. Auf der CD sind traditionelle Wienerlieder, Eigenkompositionen und auch Titel aus dem Bereich Austropop, wobei immer Peter Havlicek Gitarre spielt und meist Dini Keinrad singt. Bei zwei Titeln unterstützt von Birgit Denk und Roland Guggenbichler. Aus dieser CD habe ich jetzt ausgesucht Spät in der Nacht von Peter Havlicek und Franz Marksteiner und Wann Schrammen anblasen sind von Brettner und Hauenstein.
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Das war jetzt Peter Alexander, der am letzten Dienstag 100 Jahre alt geworden wäre. In der Aufnahme waren aber auch Erne Biller und Rudi Hofstetter zu hören. Und Rudi Hofstetter wurde vor 110 Jahren am 9. Juli 1916 geboren und starb am 5. Oktober 2008. Rudi hat Musik studiert und spielte Geige und Gitarre und wurde erst nach dem Zweiten Weltkrieg als Sänger berühmt und mit Aufnahmen gemeinsam mit Jaro Schmidt und dem Wiener Rundfunkorchester unter Charlie Gaudreau. Duettpartnerin war zuerst Steffi Metz und später Erne Biller. Mir ist er allerdings vor allem mit einem Titel von Charlie Gaudreau in Erinnerung, ein Titel, den ich auch sehr gerne singe und spiele, und zwar Wenn einmal in fernen Tagen. Dann kommt eine Aufnahme von einer alten Schellack, Spitzbur, und Ich weiß auf der Wieden ein kleines Hotel. Alles gesungen von Rudi Hofstetter.

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Das war jetzt Walter Berry mit einem Lied von Karl Lorenz, der vor 175 Jahren am 7. Juli 1851 geboren wurde und am 12. Dezember 1909 verstorben ist. Er war eigentlich Maler und Anstreicher und hat Musik nie gelernt. Aber bereits mit 19 Jahren trat er öffentlich als Stegreifsänger in Marzahnsdorf in Erscheinung. Obwohl er einer der produktivsten Komponisten war, er hat rund 3000 Lieder geschrieben, viele davon werden auch heute nur regelmäßig gespielt, hat es trotzdem nie zur Reichtum gebracht. Meist hat er Text und Musik geschrieben und wir hören jetzt ein paar Beispiele. Es beginnt die Gruppe Inzersdorf unkonserviert mit Solange der Mondschein leuchtet. Dann kommt Michael Bärfler mit Die Blunze und die Leberwurst, Hadi Hirschall mit dem Favoriten der Frauenkäferl, Margarete Ofner mit Sängst, das ist Wernerisch. Und aus Tokio habe ich eine Aufnahme von Hanyo Takako und Ursula Kokura bekommen, wo das Lied Jetzt trinkt man nur Flascherl Wein sogar zum Teil auf Japanisch gesungen wird. Die Noten mit dem japanischen Text gibt es übrigens kostenlos auf radiowienerlied.at.

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1: Das waren jetzt nochmal Dini Kenrad und Peter Havlicek mit einem Liedwunsch von Alfred Villinger. Dabei hätte ich nur eine Bitte. Bitte Liedwünsche immer per E-Mail an redaktion@radiowienerlied.at schicken. Den Wunsch sehe ich sicher, aber wenn Wünsche irgendwo als Kommentar eintragen werden, dann kann es sein, dass ich den Wunsch gar nicht registriere. Besonders freue ich mich immer, wenn ich etwas von einer jungen Gruppe präsentieren kann. Und da gibt es die Formation Gustav Ging, die Musik a cappella, also ohne Instrumente macht. Und die haben mir den Titel der Tritonus geschickt, den wir jetzt hören. Dann kommt noch ein Titel aus der neuen CD von Dini Kenrad und Peter Havlicek, den sie mit Birgit Denk und Roland Guggenbichler bringen. Und den Schluss macht Peter Alexander mit Sag mein Abschied, leise Servus. Und damit verabschiede ich mich und ich hoffe, die Sendung hat euch gefallen. Liedwünsche, wie gesagt, bitte an redaktion@radiowienerlied.at. Euer Erich Zipp.

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0: 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Die heutige Sendung, die ist Neuerscheinungen dieses Sommers gewidmet, wobei der Großteil der Sendung Deep Purple und ihrem neuen Album Splat, das brandneu am 3. Juli erschienen ist, gewidmet ist. Das ist das 26. Studioalbum der Band, wobei es das 6. in der Zusammenarbeit mit Bob Ezrin als Producer ist und das 2. mit Simon McBride an der Gitarre, der 2022 Steve Moores in der Band ersetzt hat. Das 1. Album mit ihm war ja dann Equals One 2024 und jetzt eben Splat. Splat, das heißt so viel wie aufflatschen, aufklatschen. Und Ian Bass hat gleich eine Erklärung dafür, die dann Simon McBride ein bisschen verwirrt.
1: Splat is, you know, the first thing you think of with splat is a fly hitting a windscreen. That's the first thing you think.
2: Just a word. What are you talking about?
0: Roger Glover erklärt irgendwie die Grundidee des Albums und Simon McBride gibt dann auch noch seinen Kommentar dazu.
1: I think the essence of Deep Purple is to be heavy, you know, the heavy riff. And I think that's what we got down with this new album.
3: There's a little bit of prog rock in there as well. Like there's sections in like tracks Arrogant Boy. I come from a hard rock background. Deep Purple to me were always kind of a hard rock thing in the early days, you know. And I think it's a nice mixture these days of both. Yeah, for me, it's hard rock.
0: Dann steigen wir gleich einmal ein mit Arrogant Boy.

0: The Rider, Ian Gillan Songwriting, das steht also bei der Band auch sehr oft im Mittelpunkt, und Ian Bass ergänzt noch Folgendes dazu.
1: But the fun with Ian's lyrics are, they're not obvious, you know. It's not like boy meets girl, boy loses girl. You have to work something out. That's positive, that's good, makes you think too.
0: Ian Gillan selbst fühlt sich bei dem neuen Album und der damit verbundenen Produktion an alte Zeiten erinnert.
1: You know, it's almost a cycle of events, because where we are now, it feels to me like a very now version of Deep Purple as it was in the 70s.
0: Und das hat vielleicht auch damit zu tun, dass, so wie Don Airey uns gleich sagt, dass eine gemeinsame Arbeit ist, in der keiner der Bandmitglieder allein im Mittelpunkt steht.
2: I think that's the great thing about the new album. It is actually a group production. It's not like Ian did this and I did that and Simon did this bit. You know, it was really a group thing. Everybody was together and we all had the same intention. And that's what music should be, I think, to me. It's communication, togetherness and discipline.
0: Und Ian Gillan meint zu der Energie, die es derzeit in der Band gibt.
1: But I'm talking about the spark of energy, the way that everyone compliments everyone else. With Deep Purple, the music always came first. I've always thought of Deep Purple as primarily an instrumental band. Some things are still the same, and that is the fact that the guys are in the same room when they write the songs, and they're in the same studio when they play the songs, having rehearsed until it becomes second nature, which is what happens with a song that makes its way into the stage set.
0: Und einige Songs des neuen Albums schaffen es natürlich auch in die neue Setlist, wie Arrogant Boy und Diablo, aber natürlich werden die Fans mit alten Hits verwöhnt, wenn die Band auf Tournee ist, und das ist sie gerade, zurzeit ist sie gerade auf ihrer Mad in Europe Tour unterwegs in Spanien. Es geht aber dann im Laufe des Sommers wieder in die USA, bevor man im Herbst dann nach Europa zurückkehrt. Und am 5. Oktober ist die Band in Wien zu Gast und dann geht es weiter durch Europa, bevor die Welttournee dann vor Weihnachten in Südamerika zu Ende geht. Alle Konzerttermine können Sie auf der Seite von Deep Purple, deeppurple.com, nachlesen. Die Band ist, wie gesagt, in Hochform. Das hören wir gleich beim nächsten Song vom neuen Album Splat, Third Call.

0: dass ihre Musik immer noch eine Berechtigung hat und Hard Rock und gute Rockmusik, klassische Rockmusik von vielen immer noch geliebt werden. Das unterstreicht auch Ian Paice.
1: There were so many great bands that came out of that period from our little tiny country. It's amazing that so many of them lasted as long as they did. The characters involved in those bands were very, very different. And sometimes holding them together is more difficult than making the music, you know? Zeppelin, Black Sabbath, Cream, Who. It's an amazing collection of musicians when you look back at it. And the fact that we're still here is remarkable. But it also means that there are still enough people who like what we do and what we represent.
0: Und die Bandmitglieder wissen natürlich auch ihre spezielle Situation und Position zu schätzen und genießen es nach wie vor, in einer der besten und bekanntesten Rockbands der Welt zu spielen. Roger Glover.
2: I don't know. I think we all kind of feel that a certain destiny of being together. I can't imagine life without being in Deep Purple. And we will stop one day, of course. But I can't imagine what life will be after that. The fact that we're not trying to be successful has usually made us successful.
0: Und abschließend drückt Ian Gillan seine Glücksgefühle und Gefühle über die Band folgendermaßen aus.
3: We're lucky. I think very lucky that we kept going and got our way through it. And now we're sort of rocking again. And it's exciting.
0: Das Album, das 13 Tracks umfasst, ist bei Ear Music erschienen und ist in verschiedenen Versionen, natürlich als Download, als CD und auch als Vinyl erhältlich. Abschließend in dieser Vorstellung des Albums hören wir jetzt noch den vierten Track des Albums, The Lunatic.

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2: Und in der heutigen Sendung beschäftigen wir uns mit Neuverstellungen dieses Sommers. In zwei Wochen gibt es dann übrigens eine weitere Sendung mit solchen. Kommen wir jetzt zu einer Band, zu einer Progressive Metal Band, Mirrath. Die stammt aus Tunesien, macht hervorragende Musik und ihr neues Album Wilderness of Mirrors ist ebenfalls bei EarMusic erschienen. Und da steigen wir jetzt einmal gleich ein mit Through the Seasons.

Mirav mit Through the Seasons von ihrem neuen Album Wilderness of Mirrors. Mirrors, das sind Zaha Sorgati an den Leadvocals, Malik Ben Arbi an der Gitarre, Kevin Cotforth an den Keyboards und Backing Vocals, Anish Juini am Bass und Morgan Berthet Akamiro an den Drums. Und das Album Wilderness of Mirrors ist jedenfalls ein Progressive Metal Album vom Feinsten, wie sie gleich bei der zweiten Nummer, die wir von diesem Album hören, Les Enfants du Soleil, unter Beweis stellen.

Mirath, der lebende Beweis, dass auch in Afrika, in Nordafrika, im arabischen Raum hervorragende Musik gemacht wird. Kommen wir jetzt zu Beth Hart. Das Album, das ich jetzt vorstelle, ist an und für sich kein neues. Das ist schon 2024 erschienen, You Still Got Me. Jetzt ist aber eine Deluxe Edition mit einigen Extended Versions herausgekommen. Und von denen möchte ich zum Abschied in dieser Sendung zwei spielen. Zuerst Savior with a Razor, wo die Gitarre Slash spielt.

Damit kommen wir auch schon zum Ende dieser Sendung mit Neuvorstellungen des Sommers 2026, der ersten von mindestens zwei Sendungen mit Neuvorstellungen. Produziert wurde das Album von Beth Hart, You Still Got Me, ja, von niemand Geringeren als Kevin Shirley. Und zum Abschluss hören wir Don't Call the Police in der Extended Version. Und in diesem Sinne verabschiede ich mich wie immer, ihr Wolfgang Platzer, herzlichst mit Let It Rock and Rock.

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1: Schönen Dienstag hier aus dem Radio Mora Studio in Oberwart, genauer gesagt aus dem Volksgruppenhaus am heutigen 7. Juli. Freut mich, dass Sie wieder zugeschaltet haben zu einer weiteren Ausgabe der Romaniora. 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Jetzt aber mal Musik, Lady Gaga mit Edge of Glory im Mix mit dem Freilich-Trio aus Frankreich, Arwen Mande. Und gleich danach kommt auch schon das heutige Tagesthema, ein Bericht über Motorhawk in Unterwart, Arjen Use.

0: Für die einen ist es nur ein Fortbewegungsmittel auf zwei oder vier Rädern. Für Philipp Briesching ist es pure Leidenschaft und eine echte Lebensphilosophie. Er ist der Kopf hinter Motorhawk in Unterwart, einer absoluten Kultadresse, wenn es um das Customizen, also das maßgeschneiderte Veredeln von Cars und Bikes geht. Was in der heimischen Werkstatt begann, ist längst zu einer internationalen Erfolgsgeschichte geworden. Seine exklusiven handgefertigten Motorräder stehen mittlerweile in den Garagen von echten Stars und Sternchen und sind weit über die Grenzen des Burgenlands hinaus bekannt. Und wo so viel Benzin im Blut fließt, darf natürlich auch das passende Festival nicht fehlen. Philipp Briesching ist nämlich auch der Initiator des legendären Walk the Hawk Festivals, das jedes Jahr die Rock- und Bike-Szene im Südburgenland zusammenbringt. Wie viel Herzblut in seinen Maschinen steckt, wie man es in die Garagen der Promis schafft und was uns beim nächsten Festival erwartet, mehr darüber hören Sie jetzt im exklusiven Gespräch. Schöne Nusse.
1: In Unterwart im südlichen Burgenland hat sich Philipp Briesching mit Motorhawk seinen ganz persönlichen Traum erfüllt. Der Gründer der Werkstatt und des Shops hat nach Jahren in der Industrie den Schritt in die Selbstständigkeit gewagt und auf rund 600 Quadratmetern einen Ort geschaffen, an dem sich alles um Motorräder, besondere Fahrzeuge und echte Leidenschaft dreht. Herr Briesching, wann haben Sie gemerkt, Motorräder und Autos sind nicht nur Hobbys, sondern ein Lebensweg?
2: Ja, die Leidenschaft zu Motorrädern ist schon seit Kindesaltern. Also ich bin mit 3-4 Jahren schon als erstes Mal auf der Motocross gesessen. Ich bin leidenschaftlicher Motocrossfahrer, habe ein paar Wettbewerbe teilgenommen und bin im Prinzip auch mit den Motorrädern, also das liegt in der Familie, mit den Motorrädern aufgewachsen. Und ja, so hat sich das weiterentwickelt und die ganze Geschichte ist halt auch immer mehr geworden. Und dann mit den individuellen Geschichten, wie den Custom Bikes oder sonst irgendwas, haben wir sich mittlerweile einen sehr guten Namen gemacht und sind international bekannt und bauen eben für den einen oder anderen Prominenten mittlerweile das Bike. Ja.
1: Was bedeutet Ihnen Motorhawk ganz persönlich?
2: Motorhawk ist nicht nur meine Firma, Motorhawk ist mein Zuhause. Also Motorhawk, wir leben das, wir lieben das und das Tag für Tag. Es gibt kaum ein Wochenende, wo ich nicht in der Firma bin. Das ist einfach ein Teil von mir. Das ist genauso wie meine Kinder. Das ist ein Teil von mir und das wird auch hoffentlich noch lange bleiben. Und wie gesagt, wir machen das mit Leidenschaft und wir machen das gern. Und ja, also das ist viel mehr als nur eine Firma.
1: Wie schwer war der Schritt 2020? Alles auf eine Karte zu setzen?
2: Naja, das war sehr schwierig. War genau Corona. Es ist da natürlich alles zusammengekommen. Wir sind aber unseren Weg treu geblieben. Wir haben den richtigen Weg eingeschlagen. Und ich muss Gott sei Dank sagen, auch danke an meine Kunden. Also die waren wirklich von Anfang an, vom ersten Tag weg, unterstützend da. Und deswegen haben wir das auch doch, trotz der schweren Zeit gut überbrücken können. Und ja, wir haben da eigentlich, wie gesagt, vom ersten Tag weg an richtig Gas gegeben. Ja.
1: Was macht Motorhawk in Unterwart anders als eine klassische Werkstatt?
2: Klassische Werkstatt. Wir haben eine klassische Werkstatt auch. Wir machen natürlich auch das normale Bike, das für den normalen Fahrer, den Motorradfahrer. Was uns von anderen unterscheidet, ist einfach das, die Custom-Szene. Ja? Also wir haben einen eigenen Stil, wir bauen die Bikes wirklich bis ins letzte Detail mit extrem viel Liebe, mit Hunderten von Arbeitsstunden und das ist das, was uns, glaube ich, auszeichnet und das, was uns einzigartig macht. Ja?
1: Wie sieht ein typischer Tag bei Ihnen in der Werkstatt aus? Wann beginnt es, wann hört es auf?
2: Ja, ganz verschieden. Also wenn ich in der Früh rechtzeitig aufstehen mag, so wie gestern zum Beispiel, bin ich schon um 5:45 in der Früh in der Firma. Erledige dann dort und da meine Mails und die ganzen Bürokratien in Unterstützung mit der Sekretärin. Aber ansonsten, also ein Arbeitstag bei uns ist im generell in der Regel für mich irgendwann zwischen 7 in der Früh bis 8 auf Nacht. So, das ist ein normaler Standardarbeitstag unter der Woche. Und wie gesagt, also das, was am Wochenende noch ist, mit Buchhaltung und Schreibereien, das kommt halt noch dazu. Ne?
1: Also neben den Motorrädern gibt es auch besondere Fahrzeuge und Oldtimer. Woran erkennen Sie ein Fahrzeug, dass das wirklich einen Charakter hat?
2: Wie sagt man so schön, es gibt einfach Fahrzeuge, die Stil haben oder die Linie haben. Genauso wie bei den Motorrädern und deswegen auch mit speziellen Autos. Also wir haben eine ganz kleine, feine Sammlung an Oldtimern und Sportwegen. Das müssen wir aber rein nur deswegen machen, weil wir selber, wie gesagt, gern haben und das eigentlich als Hobby. Wir schauen da, dass wir da immer eine kleine, feine Auswahl haben, ist jetzt aber nicht unser Hauptgeschäft. Also unser Hauptgeschäft sind die Custom Bikes, unser Hauptgeschäft sind die Motorräder und das ist unsere Hauptleidenschaft. Ja.
1: Die Arbeit von Motorhawk ist längst über die Grenzen der Region hinaus bekannt. Welche spannenden Projekte derzeit geplant sind und für welchen prominenten Kunden bereits ein ganz besonderes Motorrad entstanden ist, erfahren Sie im zweiten Teil unseres Gesprächs. Bleiben Sie dran, es lohnt sich.
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0: Sich den Traum von der Selbstständigkeit zu erfüllen, ist ein großer Schritt, besonders in herausfordernden Zeiten wie der Corona-Pandemie. In Unterwart hat Philipp Prischnick genau diesen Schritt gewagt. Wir von Radio Mora haben ihn getroffen und mit ihm über seinen Weg, die Herausforderungen und die Verwirklichung seines Traums gesprochen.
1: Gibt es jetzt ein aktuelles Lieblingsprojekt bei Ihnen? Sie haben das vorher schon angesprochen, irgendwas ist am Laufen für Monaco. Sie haben auch für den Herrn Robert Geis das oder zwei Motorräder kreiert oder gemacht. Wie schaut das jetzt aus im Moment?
2: Ja, genau, richtig. Also wir sind jetzt wieder auf ein Projekt dran. Ein namhafter Beachclub, Monaco, Saint-Tropez, Nizza, hat uns einen Auftrag gegeben. Er braucht unbedingt ein lässiges Bike, seine Firma zu repräsentieren. Und hat sich natürlich durch unser, wie soll ich sagen, Portfolio ein bisschen durchgeschmökert und hat gemeint, okay, passt, wir sind die richtigen Partner, wir können da zusammenarbeiten. Das ist das aktuelle Projekt, das sind wir gerade beim Umsetzen. Da sind wir jetzt im Prinzip schon bei der Organisation vom Motorrad. Sind ziemlich am Anfang, aber das wird richtig ein cooles Projekt und Übergabe wird wahrscheinlich Herbst, Winter 26 in Monaco sein. Ja?
0: Ich habe das gerade schon angesprochen, kurz. Robert Geissen, wie ist der zu Ihnen gekommen?
2: Die Frage habe ich schon tausendmal gehört. Es war eigentlich eine ganz coole und lustige Geschichte. Der Robert direkt ist nicht zu mir gekommen. Die Firma, eine Firma von ihm, also die Firma Skull Liquid, mit Sitz in Deutschland, das Getränke, die Getränkemarke von ihm, die haben in der Dachregion jemanden gesucht, der im Prinzip ein Custom-Bike kreieren kann, das was klein, kompakt und handlich ist für die ganzen Messen. Wir sind dann ja beauftragt worden, am Anfang habe ich das ja gar nicht ernst genommen, das haben wir glaube ich 14 Tage oder 3 Wochen nachgelaufen, bis ich eigentlich gewusst habe, um was es geht. Dann sind wir hergegangen, haben sie zusammengesetzt, haben wir im Prinzip ein Layout entworfen, das was ihnen natürlich gleich sofort gefallen hat. Coole Sache an der Fun Fact war eigentlich das, wir haben das Motorrad dann fertig gebaut, die Übergabe war in Friedrichshafen auf der Messe, auf der Tuning World und die Mädels waren draußen, also vom Robin und Carmen, Janaya und der Wiener, sind gekommen und haben videotelefoniert mit Robert auf der Messe und der sagt, hey, was ist da im Hintergrund, was ist das für ein Bike? Nicht? Und dann haben sie ihm das Bike halt kurz gesagt, ja, das war auf den Schlag um Schlag, das war am Donnerstag. Am Donnerstag war am Abend fix, das Bike bleibt nicht in Deutschland, das Bike kommt nach Saint-Tropez zur 60er-Feier von der Carmen, der hat am Sonntag die Geburtstagfeier gehabt mit Prominenz und wir haben das erste Geschenk übergeben, also sie hat am Sonntag am Abend in Saint-Tropez das Motorrad geschenkt gekriegt von Robert. Ja.
0: Was ja auch bei euch jetzt fast jährlich am Programm steht, ist euer alljährliches Fest. Wie schaut das aus? Gibt es da Highlights, was steht am Plan?
2: Genau, richtig. Also es ist mittlerweile der 6. Rock the Hawk. Richtig geile Geschichte. Wir haben 5 Livebands vor Ort. Komplettes Rahmenprogramm bereits beginnend von 10 Uhr Vormittag mit einer Ausfahrt mit mir. Fahren wir immer so 100, 150 Kilometer, je nachdem, wie viele Leute das wir sein. Voriges Jahr waren wir weit über 100 Motorrad. Ist natürlich alles abgesperrt, alles abgesichert. Und dann ab Mittag geht es dann im Prinzip schon los mit den ersten Bands und Essen, Trinken, Kulinarik etc. Wir haben extrem viele Aussteller heuer hier. Auch der Schari, der Künstler der Familie Geiss, ist heuer hier, nimmt seine Bilder mit. Dann haben wir zweimal eine Freestyle-Show mit eingeplant, eine am Nachmittag, eine gegen Abend, wo wir heuer auch die ersten und einzigen in ganz Österreich sind, die muss mit einer Harley-Davidson über die Freestyle-Rampen springen. Also das ist auch eine ganz coole Geschichte. Ja, wir haben ja auch 125er Roller zum Verlosen und, und. Also ist volles Rahmenprogramm. Jeder, was Zeit hat am 11., kommt vorbei.
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Und wenn Sie jetzt neugierig geworden sind und dieses ganz besondere Lebensgefühl einmal selbst live erleben möchten, dann haben Sie am kommenden Samstag, am 11. Juli, die perfekte Gelegenheit dazu, das legendäre Walk the Hog 2026 im Gewerbepark Unterwart kommt nämlich noch größer zurück. Ab 10 Uhr vormittags geht's los mit einer gemeinsamen markenoffenen Motorradausfahrt mit Philipp persönlich und ab der Mittagszeit verwandelt sich das gesamte Gelände in eine echte Festivalszene. Es erwarten Sie gleich 4 Livebands, dazu gibt's Tattoo-Stände, Ledergravuren, Friseur, Kunst und natürlich Kulinarik. Und das absolute Action-Highlight dieses Jahr wird eine Freestyle-Show sein, bei der echte Harleys durch die Luft fliegen. Und wer ein bisschen Glück mitbringt, kann beim Gewinnspiel außerdem einen von Motorhawks veredelten Yamaha-Roller abstauben. Die Lose dazu gibt es bereits für 10 Euro direkt vor Ort. Also Freunde zusammentrommeln. Termin für kommenden Samstag eintragen und vorbeischauen bei Walk the Hog in Unterwart. 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

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Wenn wir an den Sommer denken, dann haben wir doch sofort italienische Melodien im Ohr und ein ganz großer Name dieser Musikwelt hätte heute Geburtstag gefeiert. Toto Cutugno, der italienische Sänger und Liedermacher, ist zwar 2023 von uns gegangen, aber er hat uns ein riesiges, zeitloses musikalisches Erbe hinterlassen. Seinen absolut größten Meilenstein setzte er im Jahr 1990. Damals holte er mit einer kraftvollen Hymne auf das gemeinsame Europa den Sieg beim Eurovision Song Contest. Ein Song, der heute noch unter die Haut geht und perfekt in die Sommerzeit passt. Toto Cutugno, wo immer du bist, und für sie im Burgenland gibt's jetzt Gänsehaut pur mit seinem Gewinnerhit Insieme. 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
1: Freundlich und extrem sonnig präsentiert sich uns der heutige Dienstag. Tagsüber bleibt es auch überall trocken. Einziger Spielverderber ist der Wind. Ein kräftiger Westwind fegt durchs Land im Nordburgenland. Sind sogar Böen bis zu 60 km/h möglich. Dafür machen die Temperaturen einen kräftigen Satz nach oben auf heiße 29 bis 33 Grad. Morgen am Mittwoch geht's wechselhaft und windig weiter. Am Vormittag zieht im Nord- und Mittelburgenland kurz zu und es kann etwas regnen. Ab dem Mittag setzt sich von Norden her aber wieder überall die Sonne durch. Der kräftige Nordwestwind bleibt uns erhalten, drückt die Hitze aber auf angenehme 25 bis knapp 30 Grad. Am Donnerstag erwartet uns ein unbeständiger Mix aus Sonne und Wolken. Ein kurzer Schauer ist zwar vereinzelt möglich, meistens bleibt es aber trocken bei recht windigen 24 bis 29 Grad. Und pünktlich zum Wochenende startet der Sommer dann wieder voll durch. Der Freitag bringt uns jede Menge Sonnenschein, kaum Wolken und das Regenrisiko sinkt fast auf Null. Der Wind schläft endlich ein und wir dürfen uns am Nachmittag auf herrliche 27 bis 31 Grad freuen.
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Marie geht wie schnell aus, schon nach der Sarsako-Kurko, der die Papalscheiße gelohnt hat, ja, pro Radio, Mora, Amare Burgenland, die dicke Flugosgere, Chip-Cham. 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

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Mahlzeit und bis morgen. Das war Tina Nader hier aus dem Volksgruppenhaus in Oberwart. Bis zum nächsten Mal. Arjen de Vleha und bye bye.

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